0: aktuell klar und trocken bei frischen 14 Grad, fast windstill und himmlisch ruhig. In der Nacht bleibt der Himmel meist sternklar, Richtung Morgen bildet sich aber stellenweise dicker Nebel mit sehr schlechter Sicht. Perfekte Kulisse für Gespenster, weniger für Autofahrer. Heute dann freundlicher Mix aus viel Sonne und ein paar harmlosen Wölkchen bis 25 Grad, nur ein leises Lüftchen. Morgen bis 30 Grad, meist grauer Himmel, aber trocken, Wind eher gemütlich.
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2: Ein Blick auf den Verkehr in und um Osnabrück. Zwischen Püttenbeckstraße und Kanalstraße bei Recke kommst du in beide Richtungen nicht durch. Die Straße ist voll gesperrt. Zwischen Widukindstraße, Gravenhorster Straße und Nordstraße, Große Straße bei Ebenbüren hast du ebenfalls eine Vollsperrung. Hier geht aktuell gar nichts durch. Fahr vorsichtig und komm gut an.
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3: Guten Abend, du Schlaflose in Osnabrück und im ganzen Haseland. Hier ist Heiko bei Schlaflos in Osnabrück auf Hase Radio. Schön, dass du mit wach bist. Egal ob beim Spätdienst, auf der Autobahn oder im Bett mit offenen Augen. Wir liefern dir die Nacht, du die Ohren. Als nächstes für dich, Give a Little Love von den Judds.

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Guten Abend, ihr Nachtschwärmer. Die Nacht ist ja die Zeit für Träume, Gedanken und auch natürlich die besten Songs, die unsere Playlist so zu bieten hat. Lasst uns gemeinsam diese besonderen Stunden genießen. Damit sage ich einen guten Abend zusammen. 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

0: Es ist 3 Uhr.
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2: Natürlich idiomatisch empfohlen. Hallo, ich bin Tore, beziehungsweise hallo, hier ist Tore. Im Gazastreifen leiden Geflüchtete in Strandlagern von Gazastadt unter einer starken Hitzewelle mit Temperaturen um die 40 Grad. In den Zelten staut sich die Luft, sauberes Wasser ist knapp, Grundwasser ist laut Bewohnern verschmutzt. Die Hilfsorganisation Ärzte ohne Grenzen berichtet von zunehmenden Krankheiten. Viele Menschen sind körperlich und seelisch erschöpft und hoffen auf eine Rückkehr in ihre Häuser. Die SPD Osnabrück hat rassistische Anfeindungen gegen ihren Stadtratskandidaten Max Wallenstein verurteilt. Auslöser war ein Beitrag in sozialen Medien, in dem sein Vater für seine Kandidatur bei der Kommunalwahl am 13. September warb. Laut SPD gingen daraufhin zahlreiche rassistische und menschenverachtende Kommentare ein. Die Partei spricht von einem Angriff auf die Demokratie und ruft alle demokratischen Kräfte zum gemeinsamen Vorgehen gegen Rassismus auf. Im Polizeikommissariat Bersenbrück hat ein 20-jähriger Mann in der Nacht zum 1. August einen Beamten mit einem Messer angegriffen. Der alkoholisierte Mann war kurz nach 0.45 Uhr mit einer Frau zur Anzeigeerstattung erschienen und wurde aggressiv. Niemand wurde durch das Messer verletzt. Die Polizei setzte Pfefferspray ein und nahm den Mann fest. Die Staatsanwaltschaft ermittelt wegen versuchter gefährlicher Körperverletzung.
3: Ja, Tore, lass uns das Wetter in Osnabrück anschauen. Aktuell klar und trocken bei frischen 14 Grad, fast windstill und himmlisch ruhig. In der Nacht bleibt der Himmel meist sternklar, Richtung Morgen bildet sich aber stellenweise dicker Nebel mit sehr schlechter Sicht. Perfekte Kulisse für Gespenster, weniger für Autofahrer. Heute dann freundlicher Mix aus viel Sonne und ein paar harmlosen Wölkchen, bis 25 Grad, nur ein leises Lüftchen. Morgen bis 30 Grad, meist grauer Himmel, aber trocken, Wind eher gemütlich.
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4: Die Verkehrsnachrichten rund um Osnabrück. Zwischen Püttenbeckstraße und Kanalstraße bei Recke hast du auf einer Strecke von knapp 400 Metern eine Vollsperrung. Da kommst du aktuell gar nicht durch. Das gilt in beide Richtungen. Und in Ibbenbüren ist die Verbindung zwischen Widukindstraße, Gravenhorster Straße und Nordstraße, Große Straße auf knapp 700 Metern komplett gesperrt. Auch hier ist für dich

0: kein Durchkommen möglich. Fahr aufmerksam und komm gut an dein Ziel.
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2: Guten Abend, du Nachteule. Hier ist Heiko bei Schlaflos in Osnabrück auf Haseradio. Schön, dass du wach bist und dabei. Wir begleiten dich durch die Nacht mit ein paar frischen Infos aus Osnabrück und vor allem jeder Menge Musik zum Abschalten. Und genau damit machen wir jetzt weiter. Hier für dich Ain't In It For The Money von Mickey and the Motorcars.

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1: Tora im Mikrofon, hallo. Im Gazastreifen leiden Geflüchtete in Strandlagern von Gazastadt unter einer starken Hitzewelle mit Temperaturen um die 40 Grad. In den Zelten staut sich die Luft, sauberes Wasser ist knapp, Grundwasser ist laut Bewohnern verschmutzt. Die Hilfsorganisation Ärzte ohne Grenzen berichtet von zunehmenden Krankheiten. Viele Menschen sind körperlich und seelisch erschöpft und hoffen auf eine Rückkehr in ihre Häuser. Die SPD Osnabrück hat rassistische Anfeindungen gegen ihren Stadtratskandidaten Max Wallenstein verurteilt. Auslöser war ein Beitrag in sozialen Medien, in dem sein Vater für seine Kandidatur bei der Kommunalwahl am 13. September warb. Laut SPD gingen daraufhin zahlreiche rassistische und menschenverachtende Kommentare ein. Die Partei spricht von einem Angriff auf die Demokratie und ruft alle demokratischen Kräfte zum gemeinsamen Vorgehen gegen Rassismus auf. Im Polizeikommissariat Bersenbrück hat ein 20-jähriger Mann in der Nacht zum 1. August einen Beamten mit einem Messer angegriffen. Der alkoholisierte Mann war kurz nach 0.45 Uhr mit einer Frau zur Anzeigeerstattung erschienen und wurde aggressiv. Niemand wurde durch das Messer verletzt. Die Polizei setzte Pfefferspray ein und nahm den Mann fest. Die Staatsanwaltschaft ermittelt wegen versuchter gefährlicher Körperverletzung.
2: Ja, Tore, lass uns das Wetter in Osnabrück anschauen. Aktuell klar und trocken bei frischen 14 Grad, fast windstill und himmlisch ruhig. In der Nacht bleibt der Himmel meist sternklar, Richtung Morgen bildet sich aber stellenweise dicker Nebel mit sehr schlechter Sicht. Perfekte Kulisse für Gespenster, weniger für Autofahrer. Heute dann freundlicher Mix aus viel Sonne und ein paar harmlosen Wölkchen bis 25 Grad, nur ein leises Lüftchen. Morgen bis 30 Grad, meist grauer Himmel, aber trocken, Wind eher gemütlich.
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3: Schauen wir uns den Verkehr in und um Osnabrück an. Zwischen Püttenbeckstraße, Reckerstraße und Kanalstraße bei Recke hast du auf einer Strecke von rund einem Drittelkilometer in beide Richtungen eine Vollsperrung. Du kommst dort also im Moment nicht durch. Und in Ibbenbüren ist die Verbindung zwischen Widukindstraße, Grafenhorster Straße und Nordstraße, Große Straße über knapp 3/4 Kilometer komplett gesperrt. Auch hier geht gerade nichts. Fahr aufmerksam und komm gut an.
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4: Schönen guten Abend, hier ist Heiko bei Schlaflos in Osnabrück auf Hase Radio. Schön, dass du wach bist und mit mir durch die Nacht gehst. Ob du arbeitest, lernst oder einfach nicht schlafen kannst. Mach's dir gemütlich, wir versorgen dich mit frischen Infos und ganz viel Musik. Und jetzt gibt's für dich den passenden Soundtrack 80s Mercedes von Maren Morris.

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1: Moin Osnabrück, guten Morgen. Kaffee in der Hand, Kopf noch im Kissen. Wir wecken euch sanft, versprochen. Heiko, was geht im Rathauskosmos?
2: Moin zusammen. Ernstes Thema zum Start. Die SPD stellt sich gerade sehr klar hinter ihren Stadtratskandidaten Max Wallenstein, der im Netz rassistisch angefeindet wurde.
1: Ja, da ging ein Posting von seinem Vater rum, der für seine Kandidatur geworben hat. Und statt Diskussion über Kommunalpolitik kamen plötzlich übelste Kommentare.
2: Genau, da wurde Max wegen Aussehen und Hautfarbe beleidigt. Teilweise wurde ihm sogar abgesprochen, Teil der Osnabrücker Stadtgesellschaft zu sein. Die SPD sagt, das ist kein harter Ton, das ist Rassismus und ein Angriff auf die Demokratie.
1: Und sie stellen sich geschlossen hinter ihn, ne?
2: Voll. Botschaft ist, wer sich hier ehrenamtlich engagiert, egal aus welcher Partei, verdient Respekt. Hass und Einschüchterung sollen niemanden davon abhalten, mitzuwirken. Und Max sagt ja selbst, Hass ist keine Meinung.
1: Falls ihr da tiefer einsteigen wollt, auf hasepost.de findet ihr die Stellungnahmen und Hintergründe zu dem Fall.
2: Kommen wir zum zweiten Thema, das zeigt, wie stark Engagement hier sein kann. Monika Buttke vom Schölerberg hat das Verdienstkreuz am Bande bekommen.
1: Die Frau ist doch quasi das inoffizielle Ortswappen vom Schölerberg, oder?
2: Mindestens. Sie organisiert seit vielen Jahren Stadtteilfeste, Laternenumzüge, Müllsammelaktionen, kümmert sich um sichere Radwege und grüne Ecken. Als Sprecherin vom runden Tisch Schölerberg-Fledder bringt sie Leute an einen Tisch, die sich sonst eher anbrummen würden.
1: Ich wette, wenn du im Schölerberg jemanden fragst, wer kennt Monika Buttke, gehen überall die Hände hoch, inklusive Hundepfoten.
2: Sehr gut möglich. Schön fand ich ihren Satz an die Kinder. Demokratie ist nicht nur zum Hingucken und Meckern, sondern zum Mitmachen. Das passt ziemlich gut zur Geschichte von Max Wallenstein eben.
1: Also, engagiert euch, haltet zusammen und wenn ihr wissen wollt, was in Osnabrück sonst noch läuft, schaut bei hasepost.de vorbei, da gibt's wie immer frische News.
2: Wir sind raus für heute. Bleibt freundlich, bleibt wachsam und wir hören uns morgen früh wieder. Ciao Osna!
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0: Es ist wieder 6 Uhr.
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2: Mit mir, Tore, hallo. Vor der Küste des Oman droht durch den auf Grund gelaufenen Öltanker Caroline Bezengi eine Umweltkatastrophe. Nach Satellitenaufnahmen tritt immer mehr Öl aus, der Ölteppich bedeckt rund 600 Quadratkilometer. Greenpeace warnt um Korallenriffe und Meerestiere. Der aus Russland kommende Tanker soll nach Indien unterwegs gewesen sein. Oman entsendet Einsatzkräfte zur Eindämmung der Schäden. In Osnabrück sind am 7. August 2026 mobile Geschwindigkeitskontrollen gemeldet. Nach Angaben aus Leserhinweisen und öffentlichen Quellen stehen Blitzer an der Wersener Straße und an der Belmer Straße. Die Hinweise erheben keinen Anspruch auf Vollständigkeit oder Richtigkeit. Autofahrer auf der Bundesstraße 51 und 68 zwischen Osnabrück-Nahne und Georgsmarienhütte müssen im August mit Vollsperrungen rechnen. Vom Freitag, 14. August gegen 9 Uhr bis Montagabend, 17. August sowie vom 28. bis 31. August werden in beiden Richtungen Fahrbahnen saniert. Der Radweg bleibt wegen Leitungsarbeiten voraussichtlich bis Ende September gesperrt.

0: Ja, Tore, lass uns das Wetter in Osnabrück anschauen. Jetzt ist es noch dunkel und neblig, bei etwa 10 Grad und nur leichtem Wind, der Himmel größtenteils zugezogen. Heute Vormittag löst sich der Nebel auf, danach viel Sonne. Trocken, maximal etwa 25 Grad, Tiefstwert um 9 Grad, der Wind bleibt schwach. Morgen deutlich wärmer, meist bewölkt, aber trocken. Höchstwert um 30 Grad, Tiefsttemperatur bei etwa 14 Grad. Übermorgen überwiegend bewölkt und warm, bis rund 27 Grad, Tiefstwert etwa 16 Grad, Regen kaum ein Thema.
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2: Die Verkehrsnachrichten rund um Osnabrück. Zwischen Püttenbeckstraße und Kanalstraße bei Recke ist die Straße in beiden Richtungen auf einer Strecke von weniger als einem halben Kilometer komplett gesperrt. Du musst hier also großräumig ausweichen. Außerdem ist zwischen Widukindstraße, Gravenhorster Straße und Nordstraße, Große Straße in Ebenbüren, auf knapp 3/4 Kilometer die Strecke voll gesperrt. Auch hier kommst du im Moment nicht durch. Fahr vorsichtig und komm gut an.
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3: Moin aus dem Hase Radio Studio. Hier ist Heiko. Schön, dass du so früh schon mit dabei bist. Wir bringen dich mit viel Musik und den wichtigsten News in den Tag. Gleich schauen wir auf die Osnabrücker SPD, die Olaf Lies für die Lokvierteleinigung feiert und dabei Katharina Pötter geflissentlich ausspart. Jetzt für dich, Beautiful People von David Guetta und Sia.

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0: Das war Best Day of My Life von Bunt und Tom Odell. Tolle Stimmung. Kurz was Aktuelles aus Osnabrück. Die SPD-Ratsfraktion feiert die Einigung zum Lokviertel und sieht Olaf Lies als den großen Gewinner, der mit persönlichem Einsatz einen Rechtsstreit verhindert habe. Susanne Hamburger-Doss-Reis lobt ihn dafür und auch Frank Henning hebt Lies Rolle hervor. Für die Stadt bedeutet das Wohnungen, Jobs und Perspektive für den Industriestandort. Spannend bleibt aber, dass die SPD kaum erwähnt, dass auch Oberbürgermeisterin Katharina Pötter an den Verhandlungen beteiligt war. Es ist jetzt 20 nach 5 und wir bleiben dran. Jetzt geht's weiter mit Beifahrersitz von BAC.
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Das war Lühn mit Lass mich nicht los bei Hase Radio. Und während wir gemeinsam in diesen frühen Abend reinsliden, kurz vor sechs haben wir ein ernstes Thema aus Hitzacker im Landkreis Lüchow-Dannenberg. Dort wird seit Donnerstagabend der 85-jährige Peter L. vermisst. Er ist dement und braucht regelmäßig Medikamente, deshalb zählt wirklich jede Stunde. Peter ist etwa 1,83 groß, hat graue Haare und trug zuletzt ein kurzärmeliges, hellgrünes Karohemd, eine beige Hose und beige Sandalen. In der Nacht waren Polizei und Feuerwehr schon mit Spürhunden unterwegs. Jetzt läuft in der Gegend, an der Wolfsschlucht, eine große Suche mit Drohnen, Hubschrauber und Bereitschaftspolizei. Wenn du in der Ecke unterwegs bist, halt bitte die Augen offen. Manchmal ist ein kurzer Blick entscheidend. Wir drücken alle Daumen, dass Peter bald gefunden wird. Hier geht's weiter mit Maroon 5 und

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1: Mit mir, Tore, hallo. Der Rhonegletscher im Süden der Schweiz hat innerhalb eines Monats mehr als 4 Meter Eis verloren. Nach Angaben des Schweizer Gletschermessnetzes GLAMOS schmilzt er seit Mitte Juni im Schnitt um rund 10 Zentimeter pro Tag. Ursachen sind wenig Schneefall im Winter und mehrere Hitzewellen. Fachleute beobachten zudem Schmelzwasserhöhlen im Inneren und warnen vor weiteren starken Gletscherverlusten. In Osnabrück sind am 8. August 2026 mobile Geschwindigkeitskontrollen gemeldet. Nach ersten Angaben stehen Blitzer unter anderem an der Wersener Straße und an der Belmer Straße. Die Hinweise stammen von Lesermeldungen und öffentlich zugänglichen Quellen und erheben keinen Anspruch auf Vollständigkeit oder Richtigkeit. Im Polizeikommissariat Bersenbrück hat ein 20-jähriger Mann in der Nacht zum 1. August einen Beamten mit einem Messer angegriffen. Der alkoholisierte Mann war kurz nach 0.45 Uhr mit einer Frau zur Anzeigeerstattung erschienen und wurde aggressiv. Niemand wurde durch das Messer verletzt. Die Polizei setzte Pfefferspray ein und nahm den Mann fest. Die Staatsanwaltschaft ermittelt wegen versuchter gefährlicher Körperverletzung.
2: Ja, Tore, lass uns das Wetter in Osnabrück anschauen. Jetzt ist es noch dunkel und neblig, bei etwa 10 Grad und nur leichtem Wind, der Himmel größtenteils zugezogen. Heute Vormittag löst sich der Nebel auf, danach viel Sonne. Trocken, maximal etwa 25 Grad, Tiefstwert um 9 Grad, der Wind bleibt schwach. Morgen deutlich wärmer, meist bewölkt, aber trocken. Höchstwert um 30 Grad, Tiefsttemperatur bei etwa 14 Grad. Übermorgen überwiegend bewölkt und warm, bis rund 27 Grad, Tiefstwert etwa 16 Grad, Regen kaum ein Thema.
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1: Die Verkehrsnachrichten rund um Osnabrück. Zwischen Püttenbeckstraße und Kanalstraße bei Recke kommst du aktuell in beiden Richtungen gar nicht durch. Die Strecke ist komplett gesperrt. In Ibbenbüren ist die Verbindung zwischen Widukindstraße, Grafenhorster Straße und Nordstraße, Große Straße ebenfalls voll gesperrt. Auch hier musst du dir eine Ausweichstrecke suchen. Komm viel gut an und fahr vorsichtig.
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3: Guten Morgen, hier ist Heiko auf Hase Radio, deinem Sender für Osnabrück und den Landkreis. Schön, dass du am Wochenende früh mit uns wach bist. Gleich sprechen wir über die Blitzer in Osnabrück heute am 8.8.2026, damit du stressfrei unterwegs bist. Und jetzt wird's richtig gut. Hier kommt für dich Beautiful People von David Guetta und Sia.

Einen wunderschönen guten Morgen zusammen an alle die, die gerade eingeschaltet haben. Ich hoffe, ihr seid gut aus den Federn gekommen. Lasst uns den Tag einfach mit tollen Tunes beginnen und da ist auch ganz egal, was ihr heute auf eurer To-Do-Liste stehen habt. Wir begleiten euch mit allem, was ihr braucht. Also, Kaffee in die Hand, Radio ein bisschen lauter drehen und los geht's.

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1: Moin Osnabrück, guten Morgen. Kaffee in der Hand, Kopf noch im Kissen. Wir wecken euch sanft, versprochen. Heiko, was geht im Rathauskosmos?
2: Moin zusammen. Ernstes Thema zum Start. Die SPD stellt sich gerade sehr klar hinter ihren Stadtratskandidaten Max Wallenstein, der im Netz rassistisch angefeindet wurde.
1: Ja, da ging ein Posting von seinem Vater rum, der für seine Kandidatur geworben hat. Und statt Diskussion über Kommunalpolitik kamen plötzlich übelste Kommentare.
2: Genau, da wurde Max wegen Aussehen und Hautfarbe beleidigt. Teilweise wurde ihm sogar abgesprochen, Teil der Osnabrücker Stadtgesellschaft zu sein. Die SPD sagt, das ist kein harter Ton, das ist Rassismus und ein Angriff auf die Demokratie.
1: Und sie stellen sich geschlossen hinter ihn, ne?
2: Voll. Botschaft ist, wer sich hier ehrenamtlich engagiert, egal aus welcher Partei, verdient Respekt. Hass und Einschüchterung sollen niemanden davon abhalten, mitzuwirken. Und Max sagt ja selbst, Hass ist keine Meinung.
1: Falls ihr da tiefer einsteigen wollt, auf hasepost.de findet ihr die Stellungnahmen und Hintergründe zu dem Fall.
2: Kommen wir zum zweiten Thema, das zeigt, wie stark Engagement hier sein kann. Monika Buttke vom Schölerberg hat das Verdienstkreuz am Bande bekommen.
1: Die Frau ist doch quasi das inoffizielle Ortswappen vom Schölerberg, oder?
2: Mindestens. Sie organisiert seit vielen Jahren Stadtteilfeste, Laternenumzüge, Müllsammelaktionen, kümmert sich um sichere Radwege und grüne Ecken. Als Sprecherin vom runden Tisch Schölerberg-Fledder bringt sie Leute an einen Tisch, die sich sonst eher anbrummen würden.
1: Ich wette, wenn du im Schölerberg jemanden fragst, wer kennt Monika Buttke, gehen überall die Hände hoch, inklusive Hundepfoten.
2: Sehr gut möglich. Schön fand ich ihren Satz an die Kinder. Demokratie ist nicht nur zum Hingucken und Meckern, sondern zum Mitmachen. Das passt ziemlich gut zur Geschichte von Max Wallenstein eben.
1: Also, engagiert euch, haltet zusammen und wenn ihr wissen wollt, was in Osnabrück sonst noch läuft, schaut bei hasepost.de vorbei, da gibt's wie immer frische News.
2: Wir sind raus für heute. Bleibt freundlich, bleibt wachsam und wir hören uns morgen früh wieder. Ciao Osna!
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Das war gerade Band-Aids von Katy Perry. Kleines Verkehrsupdate für dich. Es ist kurz vor 6:30 und auch am 8. August 2026 sind in Osnabrück mobile Geschwindigkeitskontrollen gemeldet. Bitte fahr so, dass du die Regeln und die tatsächlichen Verkehrsverhältnisse einhältst. Heute gemeldete Standorte: Wersener Straße und Belmer Straße. Die Hinweise kommen von Leserinnen und Lesern und öffentlich zugänglichen Meldungen. Sie sind also ohne Gewähr. Bleib vorsichtig auf den Straßen. Und jetzt geht's weiter mit Rebellion von Rehab, Michael Patrick Kelly und

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1: Hier sind die wichtigsten Meldungen aus unserer Region mit Hans. Für Nutzerinnen und Nutzer des Osnabrücker Bücherbusses im Stadtteil Schölerberg ändert sich dauerhaft eine Haltestelle. Aufgrund von Verkehrsberuhigungsmaßnahmen kann der bisherige Standort Bröckerweg 11 nicht mehr angefahren werden. Der Bücherbus hält künftig am Nahnerweg 9. Der aktuelle Fahrplan mit allen Haltestellen und Zeiten ist auf der Internetseite der Stadtbibliothek Osnabrück abrufbar. Die SPD-Ratsfraktion wertet die Einigung zur Zukunft des Lokviertels und des Volkswagen-Standorts als entscheidenden Erfolg für Osnabrück. Sie lobt besonders Ministerpräsident Olaf Lies, der mit persönlichem Einsatz einen Rechtsstreit mit Volkswagen verhindert habe. Das Lokviertel zählt zu den größten Stadtentwicklungsprojekten der Stadt mit geplantem Wohnraum, neuen Arbeitsplätzen und innovativer Infrastruktur. In der SPD-Stellungnahme wird die Beteiligung von Oberbürgermeisterin Katharina Pötter an den Verhandlungen jedoch nicht erwähnt. In Osnabrück sind am 8. August 2026 mobile Geschwindigkeitskontrollen gemeldet, unter anderem an der Wersener Straße und der Belmer Straße. Verkehrsteilnehmer sollten ihre Geschwindigkeit stets den Regeln und den aktuellen Verkehrsverhältnissen anpassen. Die Hinweise stammen von Lesern und öffentlichen Meldungen und sind möglicherweise nicht vollständig oder fehlerfrei. Soweit die Meldungen aus Ihrer Region.

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1: Am 23. Juni 2016, heute vor 10 Jahren, fiel in Los Angeles ein Urteil, das genauso viel mit Musik wie mit Recht zu tun hatte. Eine Bundesjury sagte damals, Led Zeppelin haben Spirit-Gitarrist Randy California Wolf zwar gehört, bevor sie Stairway to Heaven schrieben, Zugang lag vor, aber die Songs sind nicht so ähnlich, dass daraus eine Urheberrechtsverletzung folgt. Die Living Legends Jimmy Page und Robert Plant traten persönlich in den Zeugenstand. Die Jury brauchte weniger als einen Tag zum Entscheiden. Der gute Teil der Geschichte schien damit erledigt. Doch rockrechtliche Nachwehen blieben. Led Zeppelin und ihr Verlag wollten fast $800.000 an Anwaltskosten zurück, weil sie den Prozess gewonnen hatten. Richter R. Gary Klausner, derselbe, der den Prozess leitete, machte einen Satz zurück in die nüchterne Welt des Rechts. Nein. Später, im Jahr 2016, lehnte er den Antrag ab. Warum? Weil die Klage des Trustees Michael Skidmore für die Wolf Estate und ihr Anwalt Francis Malofi nicht als leichtfertig oder böswillig bewertet wurde. Keine nefarious motives, kein frivoles Verfahren, also keine Pflicht, die Gebühren aufzubürden. Das ist die subtile, aber wichtige Pointe. Ein Freispruch vor der Jury heißt nicht automatisch Anspruch auf Kostenerstattung. Die Auseinandersetzung hat sich in die Annalen geschriebener Rockgeschichte geschlichen, nicht nur wegen der Melodie, sondern wegen der Rechtsfragen, die sie aufwarf. Die Urteile formten später die Rechtsprechung im Ninth Circuit und halfen, wie Gerichte Ähnlichkeit, Zugang und Originalität bewerten. Ein Lehrstück darüber, wie eng Kunst und Gesetz manchmal beieinander liegen. Und jetzt weiter mit Whole Lotta Love.

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1: Was gibt's Neues bei Tore? Hallo? Der Rhone-Gletscher im Süden der Schweiz hat innerhalb eines Monats mehr als 4 Meter Eis verloren. Nach Angaben des Schweizer Gletschermessnetzes Glamos schmilzt er seit Mitte Juni im Schnitt um rund 10 Zentimeter pro Tag. Ursachen sind wenig Schneefall im Winter und mehrere Hitzewellen. Fachleute beobachten zudem Schmelzwasserhöhlen im Inneren und warnen vor weiteren starken Gletscherverlusten. In Osnabrück sind am 8. August 2026 mobile Geschwindigkeitskontrollen gemeldet. Nach ersten Angaben stehen Blitzer unter anderem an der Wersener Straße und an der Belmer Straße. Die Hinweise stammen von Lesermeldungen und öffentlich zugänglichen Quellen und erheben keinen Anspruch auf Vollständigkeit oder Richtigkeit. Im Polizeikommissariat Bersenbrück hat ein 20-jähriger Mann in der Nacht zum 1. August einen Beamten mit einem Messer angegriffen. Der alkoholisierte Mann war kurz nach 0.45 Uhr mit einer Frau zur Anzeigeerstattung erschienen und wurde aggressiv. Niemand wurde durch das Messer verletzt. Die Polizei setzte Pfefferspray ein und nahm den Mann fest. Die Staatsanwaltschaft ermittelt wegen versuchter gefährlicher Körperverletzung.
2: Ja, Tore, lass uns das Wetter in Osnabrück anschauen. Jetzt ist es noch dunkel und neblig, bei etwa 10 Grad und nur leichtem Wind, der Himmel größtenteils zugezogen. Heute Vormittag löst sich der Nebel auf, danach viel Sonne. Trocken, maximal etwa 25 Grad, Tiefstwert um 9 Grad, der Wind bleibt schwach. Morgen deutlich wärmer, meist bewölkt, aber trocken. Höchstwert um 30 Grad, Tiefsttemperatur bei etwa 14 Grad. Übermorgen überwiegend bewölkt und warm, bis rund 27 Grad, Tiefstwert etwa 16 Grad, Regen kaum ein Thema.
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3: Ein Blick auf den Verkehr in und um Osnabrück. Zwischen Püttenbeckstraße, Reckerstraße und Kanalstraße bei Recke ist die Straße in beiden Richtungen auf weniger als einem halben Kilometer komplett gesperrt. Du musst dort also großräumig ausweichen. Zwischen Widukindstraße, Gravenhorster Straße und Nordstraße, Große Straße bei Ibbenbüren ist auf rund 700 Metern ebenfalls voll gesperrt. Auch hier suchst du dir am besten eine andere Route. Komm weiter gut und entspannt an dein Ziel.
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4: Guten Morgen aus dem Hase Radio Studio. Hier ist Heiko. Schön, dass du dabei bist. Ins Wochenende. Gleich sprechen wir über ein ernstes Thema. Rassistische Hetze gegen Osnabrücker SPD-Kandidaten vor der Kommunalwahl. Was dahinter steckt und was das mit unserer Stadt macht. Vorher wird's aber erstmal musikalisch. Hier sind David Guetta und Sia mit Beautiful People.

war Eat Me Alive von Artemas. Und hey, 20 nach 7 hier bei Hase Radio, kurz was Aktuelles. Die SPD-Ratsfraktion sieht die Einigung zum Lokviertel und zum VW-Standort als großen Erfolg für Osnabrück. Besonders Ministerpräsident Olaf Lies wird gelobt. Susanne Hamburger Doss Reis spricht von seinem persönlichen Einsatz. Frank Henning hebt ebenfalls sein politisches Gewicht hervor. Für dich bedeutet die Einigung Wohnungen, Arbeitsplätze und Perspektiven für Innovation. Wichtig zu sagen, dass auch Oberbürgermeisterin Katharina Pötter von der CDU an den Verhandlungen mitgewirkt hat, wird in der SPD-Mitteilung kaum erwähnt. Am Ende zählt, dass ein Rechtsstreit abgewendet wurde und die Stadt vorankommt. Wir bleiben dran. Jetzt geht's weiter mit Stay von Miles Smith.

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1: Hier sind die Lokalnachrichten mit Hans. Für Nutzerinnen und Nutzer des Osnabrücker Bücherbusses im Stadtteil Schölerberg ändert sich dauerhaft eine Haltestelle. Aufgrund von Verkehrsberuhigungsmaßnahmen kann der bisherige Standort Bröckerweg 11 nicht mehr angefahren werden. Der Bücherbus hält künftig am Nahner Weg 9. Der aktuelle Fahrplan mit allen Haltestellen und Zeiten ist auf der Internetseite der Stadtbibliothek Osnabrück abrufbar. Die SPD-Ratsfraktion wertet die Einigung zur Zukunft des Lokviertels und des Volkswagen-Standorts als entscheidenden Erfolg für Osnabrück. Sie lobt besonders Ministerpräsident Olaf Lies, der mit persönlichem Einsatz einen Rechtsstreit mit Volkswagen verhindert habe. Das Lokviertel zählt zu den größten Stadtentwicklungsprojekten der Stadt mit geplantem Wohnraum, neuen Arbeitsplätzen und innovativer Infrastruktur. In der SPD-Stellungnahme wird die Beteiligung von Oberbürgermeisterin Katharina Pötter an den Verhandlungen jedoch nicht erwähnt. In Osnabrück sind am 8. August 2026 mobile Geschwindigkeitskontrollen gemeldet, unter anderem an der Wersener Straße und der Belmer Straße. Verkehrsteilnehmer sollten ihre Geschwindigkeit stets den Regeln und den aktuellen Verkehrsverhältnissen anpassen. Die Hinweise stammen von Lesern und öffentlichen Meldungen und sind möglicherweise nicht vollständig oder fehlerfrei. Soweit die Meldungen aus Ihrer Region.

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Ten von Milano und Sarah Connor. Und bevor wir weiter in den Abend driften, kurz ein wichtiges Wort. Die SPD Osnabrück verurteilt scharf die rassistischen Attacken gegen ihren Stadtratskandidaten Max Wallenstein. Nach einem Unterstützerpost seines Vaters folgte statt Debatte eine Welle menschenverachtender Kommentare, die ihm wegen Aussehen und Hautfarbe Beleidigungen hinschleuderten und ihm die Zugehörigkeit zur Stadtgesellschaft absprachen. Robert Alfering sagt klar, das ist Rassismus und die Partei steht geschlossen hinter Max. Er selbst betont, Hass ist keine Meinung. Wenn du dich engagierst, lass dich nicht einschüchtern. Zeigt Haltung, lass Zusammenhalt lauter sein als Hass. Und jetzt zurück zur Musik. Wir bleiben kämpferisch und positiv. Weiter geht's mit Beautiful Odyssey von You Not Us und Cascada.

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1: Hallo, ich bin Tore. Der Rhone-Gletscher im Süden der Schweiz hat innerhalb eines Monats mehr als 4 Meter Eis verloren. Nach Angaben des Schweizer Gletschermessnetzes GLAMOS schmilzt er seit Mitte Juni im Schnitt um rund 10 Zentimeter pro Tag. Ursachen sind wenig Schneefall im Winter und mehrere Hitzewellen. Fachleute beobachten zudem Schmelzwasserhöhlen im Inneren und warnen vor weiteren starken Gletscherverlusten. In Osnabrück sind am 8. August 2026 mobile Geschwindigkeitskontrollen gemeldet. Nach ersten Angaben stehen Blitzer unter anderem an der Wersener Straße und an der Belmer Straße. Die Hinweise stammen von Lesermeldungen und öffentlich zugänglichen Quellen und erheben keinen Anspruch auf Vollständigkeit oder Richtigkeit. Im Polizei

0: Polizeikommissariat Bersenbrück hat ein 20-jähriger Mann in der Nacht zum 1. August einen Beamten mit einem Messer angegriffen. Der alkoholisierte Mann war kurz nach 0.45 Uhr mit einer Frau zur Anzeigeerstattung erschienen und wurde aggressiv. Niemand wurde durch das Messer verletzt. Die Polizei setzte Pfefferspray ein und nahm den Mann fest. Die Staatsanwaltschaft ermittelt wegen versuchter gefährlicher Körperverletzung.
1: Ja, Tore, lass uns das Wetter in Osnabrück anschauen. Jetzt ist es noch dunkel und neblig, bei etwa 10 Grad und nur leichtem Wind, der Himmel größtenteils zugezogen. Heute Vormittag löst sich der Nebel auf, danach viel Sonne. Trocken, maximal etwa 25 Grad, Tiefstwert um 9 Grad, der Wind bleibt schwach. Morgen deutlich wärmer, meist bewölkt, aber trocken. Höchstwert um 30 Grad, Tiefsttemperatur bei etwa 14 Grad. Übermorgen überwiegend bewölkt und warm, bis rund 27 Grad, Tiefstwert etwa 16 Grad, Regen kaum ein Thema.
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3: Schauen wir uns den Verkehr in und um Osnabrück an. Zwischen Püttenbeckstraße und Kanalstraße bei Recke ist die Straße in beiden Richtungen komplett gesperrt. Du kommst dort also aktuell nicht durch. Außerdem ist zwischen Widukindstraße, Gravenhorster Straße und Nordstraße, Große Straße in Ebenbüren ebenfalls die Strecke voll gesperrt. Such dir dort am besten frühzeitig eine Ausweichroute. Komm gut und entspannt an dein Ziel.
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4: Guten Morgen aus dem Hase-Radio-Studio, hier ist Heiko. Schön, dass du zum Start ins Wochenende mit dabei bist. Wir bringen dir gleich die wichtigsten Nachrichten aus der Welt und aus unserer Region. Unter anderem zum Messerangriff in der Polizeiwache in Bersenbrück. Jetzt aber erstmal Musik. Hier sind David Guetta und Sia mit Beautiful People.

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0: Hier zum Beispiel.
1: Laut dem The Optimist Daily Editorial Team in der Publikation The Optimist Daily – Making Solutions the News meiden Nagetiere und kriechende Insekten den Geruch von Eukalyptusöl. Eine Studie von 2014 bestätigte es als natürliches Abwehrmittel.
0: Doch Vorsicht! Einfach in Eukalyptusöl getränkte Wattebäusche auszulegen, ist ein Fehler. Der Schädlingsbekämpfungsexperte Jim McHale warnt, der Geruch verfliegt schnell und man bietet Mäusen nur weiches Nistmaterial.
1: McHale empfiehlt stattdessen eine 5%ige Lösung auf Ölbasis, die an Eintrittsstellen und Wegen aufgetragen wird. Der einzige Haken dabei? Diese 5%-Lösung muss jeden Tag frisch aufgetragen werden.
0: Und noch eine wichtige Warnung. Reines Eukalyptusöl ist hochgiftig für Haustiere und Kleinkinder. Wer diese nützlichen Tipps teilt, kann die Mission der Plattform als sogenannter Emissary unterstützen.

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1: Moin Osnabrück, guten Morgen. Kaffee in der Hand, Kopf noch im Kissen. Wir wecken euch sanft, versprochen. Heiko, was geht im Rathauskosmos?
2: Moin zusammen. Ernstes Thema zum Start. Die SPD stellt sich gerade sehr klar hinter ihren Stadtratskandidaten Max Wallenstein, der im Netz rassistisch angefeindet wurde.
1: Ja, da ging ein Posting von seinem Vater rum, der für seine Kandidatur geworben hat. Und statt Diskussion über Kommunalpolitik kamen plötzlich übelste Kommentare.
2: Genau, da wurde Max wegen Aussehen und Hautfarbe beleidigt. Teilweise wurde ihm sogar abgesprochen, Teil der Osnabrücker Stadtgesellschaft zu sein. Die SPD sagt, das ist kein harter Ton, das ist Rassismus und ein Angriff auf die Demokratie.
1: Und sie stellen sich geschlossen hinter ihn, ne?
2: Voll. Botschaft ist, wer sich hier ehrenamtlich engagiert, egal aus welcher Partei, verdient Respekt. Hass und Einschüchterung sollen niemanden davon abhalten, mitzuwirken. Und Max sagt ja selbst, Hass ist keine Meinung.
1: Falls ihr da tiefer einsteigen wollt, auf hasepost.de findet ihr die Stellungnahmen und Hintergründe zu dem Fall.
2: Kommen wir zum zweiten Thema, das zeigt, wie stark Engagement hier sein kann. Monika Buttke vom Schölerberg hat das Verdienstkreuz am Bande bekommen.
1: Die Frau ist doch quasi das inoffizielle Ortswappen vom Schölerberg, oder?
2: Mindestens. Sie organisiert seit vielen Jahren Stadtteilfeste, Laternenumzüge, Müllsammelaktionen, kümmert sich um sichere Radwege und grüne Ecken. Als Sprecherin vom runden Tisch Schölerberg-Fledder bringt sie Leute an einen Tisch, die sich sonst eher anbrummen würden.
1: Ich wette, wenn du im Schölerberg jemanden fragst, wer kennt Monika Buttke, gehen überall die Hände hoch, inklusive Hundepfoten.
2: Sehr gut möglich. Schön fand ich ihren Satz an die Kinder. Demokratie ist nicht nur zum Hingucken und Meckern, sondern zum Mitmachen. Das passt ziemlich gut zur Geschichte von Max Wallenstein eben.
1: Also, engagiert euch, haltet zusammen und wenn ihr wissen wollt, was in Osnabrück sonst noch läuft, schaut bei hasepost.de vorbei, da gibt's wie immer frische News.
2: Wir sind raus für heute. Bleibt freundlich, bleibt wachsam und wir hören uns morgen früh wieder. Ciao Osna!
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Das war gestern von Santos hier bei Hase Radio. Ruhige Töne und leider passt das auch zum nächsten Thema, das uns echt beschäftigt. In Hitzacker im Landkreis Lüchow-Dannenberg wird seit Donnerstagabend der 85-jährige Peter L. vermisst. Er ist an Demenz erkrankt und braucht dringend regelmäßig seine Medikamente. Deshalb zählt wirklich jede Minute. Peter ist etwa 1,83 groß, hat graue Haare und war zuletzt in einem kurzärmligen hellgrünen Karohemd, einer beigen Hose und beigen Sandalen unterwegs. Eine Passantin will ihn in der Nacht in der Straße an der Wolfsschlucht gesehen haben. Dort sucht die Polizei gerade weiter, mit Drohnen, Hubschrauber und vielen Einsatzkräften. Wenn du in der Gegend unterwegs bist, halt die Augen offen. Vielleicht fällt dir jemand auf den die Beschreibung passt. Wir bleiben für dich dran und jetzt wird's musikalisch etwas düsterer. Hier kommt Vampire Diaries von MGK.

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1: Hier sind die Lokalnachrichten mit Hans. Die SPD-Ratsfraktion wertet die Einigung zur Zukunft des Lokviertels und des Volkswagen-Standorts als entscheidenden Erfolg für Osnabrück. Sie lobt besonders Ministerpräsident Olaf Lies, der mit persönlichem Einsatz einen Rechtsstreit mit Volkswagen verhindert habe. Das Lokviertel zählt zu den größten Stadtentwicklungsprojekten der Stadt mit geplantem Wohnraum, neuen Arbeitsplätzen und innovativer Infrastruktur. In der SPD-Stellungnahme wird die Beteiligung von Oberbürgermeisterin Katharina Pötter an den Verhandlungen jedoch nicht erwähnt. Die Autorin kritisiert, dass Teile der politischen Linken Islamismus aus Angst vor Kontroversen selten klar benennen. Nach islamistischen Anschlägen werde über psychische Probleme gesprochen, aber die zugrunde liegende

unter anderem an der Wersener Straße und der Belmer Straße. Verkehrsteilnehmer sollten ihre Geschwindigkeit stets den Regeln und den aktuellen Verkehrsverhältnissen anpassen. Die Hinweise stammen von Lesern und öffentlichen Meldungen und sind möglicherweise nicht vollständig oder fehlerfrei. Das waren die Meldungen aus unserer Region.

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da war er, dein funky Start ins Wochenende. Honey Boy von Purple Disco Machine, Benjamin Ingrosso, Nile Rodgers und Shenseea bei Hase Radio. Jetzt wird's ernst. In Vechta, an der Geschwister-Scholl-Oberschule, haben Lehrer jahrelang die sogenannte Ausgleichsregel falsch angewendet. Ergebnis? Seit 2020 haben 107 Jugendliche schlechtere Abschlüsse bekommen, zwei sogar gar keinen. Eigentlich hätten 56 von ihnen einen erweiterten Realschulabschluss haben müssen, 49 den normalen. Damit wären für viele Wege in die Oberstufe offen gewesen. Aufgefallen ist das erst, als sich eine ehemalige Schülerin gemeldet hat. Sie sagt, sie habe 3 Jahre verloren und stand in der Zeit massiv unter Druck. Jetzt sollen alle Betroffenen neue Zeugnisse, eine Entschuldigung und Infos zu Schadensersatz bekommen. Passend nach diesem schweren Thema: Letzte Liebe von Vincent Weiss.

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1: Hase Radio, du hörst Vincent Weiß. Letzte Liebe ist durch und wir sind kurz vor neun zusammen unterwegs durch den Morgen. In Bersenbrück gab's in der Nacht zu Samstag eine ziemlich heftige Szene in einer Polizeiwache. Ein 20-jähriger Mann kommt betrunken mit einer Frau hin, will eigentlich eine Anzeige aufgeben, dann geraten die beiden aneinander. Als ein Beamter dazwischen geht, zieht der Mann plötzlich ein Messer und sticht in seine Richtung, verfehlt ihn aber. Der Polizist flüchtet durchs Gebäude, Kollegen greifen ein und überwältigen den Angreifer schließlich mit Pfefferspray. Der Mann kam wegen versuchter gefährlicher Körperverletzung vor den Haftrichter, Haftbefehl ja, aber unter Auflagen außer Vollzug gesetzt. Schon eine Nummer, die zeigt, auf der Wache landen manchmal Geschichten, die klingen wie aus einem Film. Wir bleiben für dich dran. Hier kommt jetzt A Couple Minutes von Olivia Dean.

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1: Was gibt's Neues bei Tore? Hallo? In Serbien kämpfen Feuerwehrleute weiter gegen mehrere Waldbrände, unter anderem im Naturschutzgebiet Deli Blato Sanz östlich von Belgrad, wo mindestens 700 Hektar verbrannt sind. Extreme Hitze mit bis zu 40 Grad Celsius begünstigt Brände auch in anderen Balkanstaaten sowie in Norditalien und Südfrankreich. Fachleute warnen vor häufigeren, intensiveren Hitzewellen in Europa. In Osnabrück sind am 8. August 2026 mobile Geschwindigkeitskontrollen gemeldet. Nach ersten Angaben stehen Blitzer unter anderem an der Wersener Straße und an der Belmer Straße. Die Hinweise stammen von Lesermeldungen und öffentlich zugänglichen Quellen und erheben keinen Anspruch auf Vollständigkeit oder Richtigkeit. Die Publizistin Anahita Maksudi wirft der politischen Linken in einem Gastbeitrag vor, beim Thema Islamismus zu schweigen. Nach islamistischen Anschlägen werde die dahinterstehende Ideologie oft ausgeblendet. Opfer islamistischer Regime würden nicht ernst genommen, Kritiker schnell als rechts- oder islamfeindlich diffamiert. Islamismus sei eine politische Ideologie, betont Maksudi. Der Beitrag spiegele ausschließlich ihre persönliche Meinung wider. Weiter mit dem Wetter, Hanna.
2: Ja, Tore, lass uns das Wetter in Osnabrück anschauen. Heute früh klarer Himmel bei etwa 14 Grad, fast kein Wind, perfekter Start in den Tag. Später ziehen mehr Wolken durch, der Himmel wirkt dann eher grau geschmückt, es bleibt aber trocken. Am Nachmittag bis rund 25 Grad, der Wind bleibt brav im Hintergrund. Morgen dann Sommermodus.

0: Die 30 Grad, der Himmel meist dicht bewölkt, Sonne musst du suchen, Regen gibt es trotzdem kaum. Der Wind weht nur leicht bis gelegentlich merkbar. Übermorgen noch um die 24 Grad, weiterhin vorwiegend grau, höchstens ein kleines Tröpfelrisiko.
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2: Ich würde sagen, es kann so bleiben. Keine Verkehrsnews. Gute Fahrt.
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3: Guten Morgen, hier ist Heiko auf Hase-Radio. Schön, dass du dabei bist. Kurz nach 9, wir liefern dir den Soundtrack für deinen Start in den Tag. Dazu gleich Nachrichten aus aller Welt und bei uns aus Osnabrück. Unter anderem: Die Grünen fordern eine zentrale Drohnenabwehrkompetenz bei der Bundespolizei. Jetzt gibt's erstmal frische Energie. Hier sind David Guetta und Sia mit Beautiful People.

0: Das war Not Okay von 5 Seconds of Summer. Passt irgendwie, oder? Apropos Gefühle. Die Hall of Fame Osnabrück holt im Herbst die großen Filmklassiker zurück auf die Leinwand. Ab 29. August läuft Harry Potter und der Stein der Weisen, am 2. September The Fast and the Furious, am 22. September Terminator 2, am 6. Oktober Der Name der Rose und am 10. November feiert Rocky sein Jubiläum. Dazu eine Bud Spencer und Terence Hill Reihe, Vino und Kino mit Dirty Dancing am 4. September, Bohemian Rhapsody am 5. September, ein schauriges Halloween-Programm am 31. Oktober und am 7. November ein Lord of the Rings Marathon. Tickets meist 6,90 Euro, Vorverkauf läuft, es ist 20 nach 9. Und jetzt Beste von Mark Forster. Bleib dran.
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1: Hier sind die wichtigsten Meldungen aus unserer Region. Mit Hans. Die Autorin kritisiert, dass Teile der politischen Linken Islamismus aus Angst vor Kontroversen selten klar benennen. Nach islamistischen Anschlägen werde über psychische Probleme gesprochen, aber die zugrunde liegende Ideologie ausgeblendet. Opfer islamistischer Gewalt würden nicht ernst genommen, Kritiker schnell als rechts- oder islamfeindlich diffamiert. Islamismus sei keine Religion, sondern eine politische Ideologie. Wer Menschenrechte verteidigen wolle, müsse diese Gefahr klar benennen und zwischen Muslimen und Islamisten unterscheiden. In Osnabrück sind am 8. August 2026 mobile Geschwindigkeitskontrollen gemeldet, unter anderem an der Wersener Straße und der Belmer Straße. Verkehrsteilnehmer sollten ihre Geschwindigkeit stets den Regeln und den aktuellen Verkehrsverhältnissen anpassen. Die Hinweise stammen von Lesern und öffentlichen Meldungen und sind möglicherweise nicht vollständig oder fehlerfrei. Die Hall of Fame Osnabrück zeigt im Herbst zahlreiche Kultfilme und Jubiläumsprogramme, darunter Harry Potter und der Stein der Weisen, The Fast

Das war Beautiful People von David Guetta und Sia, kurz vor 10 an diesem Samstag. Nach dem verhinderten Drohnenanschlag auf Leipzig-Halle fordert Irene Mihalic von den Grünen, die Drohnenabwehr zentral bei der Bundespolizei zu bündeln. Ihrer Meinung nach, und das klingt einleuchtend, wir haben nur einen Luftraum und nicht 16. Sie verlangt außerdem bessere Ausrüstung für die Bundespolizei und konkrete Maßnahmen von Innenminister Alexander Dobrindt. Für mich klingt das nach klarer Zuständigkeit statt Chaos und nach mehr Tempo bei der Umsetzung. Was meinst du dazu? Denk dran, das Thema bleibt ernst, aber wir bleiben wachsam. Und jetzt Electrified von Asdis.

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1: If you mean Thor is with me, hello? In Serbien kämpfen Feuerwehrleute weiter gegen mehrere Waldbrände, unter anderem im Naturschutzgebiet Deli Blato Sanz östlich von Belgrad, wo mindestens 700 Hektar verbrannt sind. Extreme Hitze mit bis zu 40 Grad Celsius begünstigt Brände auch in anderen Balkanstaaten sowie in Norditalien und Südfrankreich. Fachleute warnen vor häufigeren, intensiveren Hitzewellen in Europa. Die Hall of Fame Osnabrück zeigt im Herbst zahlreiche Filmklassiker, Jubiläums- und Eventvorstellungen. Geplant sind unter anderem Harry Potter und der Stein der Weisen, The Fast and the Furious, Terminator 2, Der Name der Rose, Rocky, sowie eine Reihe mit Bud Spencer und Terence Hill Filmen. Tickets kosten in der Regel 6,90 Euro, der Vorverkauf läuft bereits. Die Publizistin Anahita Maksudi wirft der politischen Linken in einem Gastbeitrag vor, beim Thema Islamismus zu schweigen. Nach islamistischen Anschlägen werde die dahinterstehende Ideologie oft ausgeblendet. Opfer islamistischer Regime würden nicht ernst genommen, Kritiker schnell als rechts- oder islamfeindlich diffamiert. Islamismus sei eine politische Ideologie, betont Maksudi, der Beitrag spiegele ausschließlich ihre persönliche Meinung wider.
2: Ja, Tore, lass uns das Wetter in Osnabrück anschauen. Heute früh klarer Himmel bei etwa 14 Grad, fast kein Wind, perfekter Start in den Tag. Später ziehen mehr Wolken durch, der Himmel wirkt dann eher grau geschmückt, es bleibt aber trocken. Am Nachmittag bis rund 25 Grad, der Wind bleibt brav im Hintergrund. Morgen dann Sommermodus, um die 30 Grad, der Himmel meist dicht bewölkt, Sonne musst du suchen, Regen gibt es trotzdem kaum. Der Wind weht nur leicht bis gelegentlich merkbar. Übermorgen noch um die 24 Grad, weiterhin vorwiegend grau, höchstens ein kleines Tröpfelrisiko.
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3: Schauen wir uns den Verkehr in und um Osnabrück an. Zwischen Püttenbeckstraße und Kanalstraße in Recke hast du auf einer Strecke von rund 400 Metern eine Vollsperrung. Da

0: kommst du aktuell nicht durch. Außerdem zwischen Widukindstraße, Grafenhorster Straße und Nordstraße, Große Straße in Ibbenbüren. Ebenfalls eine Sperrung auf knapp 700 Metern. Hier musst du dir also auch eine Ausweichstrecke suchen. Fahr vorsichtig und komm gut an.
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2: Moin aus dem Hase Radio Studio, hier ist Heiko im Club 490 am Wochenende. Schön, dass du mit uns in den Samstag startest. Gleich gibt's News aus aller Welt und natürlich Blitzerinfos für Osnabrück, heute am 8.8.2026. Jetzt drehen wir erstmal auf. Hier sind David Guetta und Sia mit Beautiful People.

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und damit von Slowly bei Avayon und Rani zu einer kurzen Durchsage. Es ist übrigens 20 nach 10. Ein kleiner wichtiger Hinweis für alle Autofahrer in Osnabrück. Auch am 8. August 2026 sind mobile Geschwindigkeitskontrollen gemeldet. Pass deine Geschwindigkeit bitte immer den Regeln und den tatsächlichen Verkehrsverhältnissen an. Heute gemeldete Blitzerstandorte in Osnabrück: Wersener Straße und Bellmer Straße. Die Angaben beruhen auf Leserhinweisen und öffentlichen Meldungen und erheben keinen Anspruch auf Vollständigkeit oder Richtigkeit. Fahr vorsichtig, komm gut an. Und jetzt weiter mit Lass mich nicht los bei Lühn.

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1: Hier sind die wichtigsten Meldungen aus unserer Region. Mit Hans. Die Autorin kritisiert, dass Teile der politischen Linken Islamismus aus Angst vor Kontroversen selten klar benennen. Nach islamistischen Anschlägen werde über psychische Probleme gesprochen, aber die zugrunde liegende Ideologie ausgeblendet. Opfer islamistischer Gewalt würden nicht ernst genommen, Kritiker schnell als rechts- oder islamfeindlich diffamiert. Islamismus sei keine Religion, sondern eine politische Ideologie. Wer Menschenrechte verteidigen wolle, müsse diese Gefahr klar benennen und zwischen Muslimen und Islamisten unterscheiden. In Osnabrück sind am 8. August 2026 mobile Geschwindigkeitskontrollen gemeldet, unter anderem an der Wersener Straße und der Belmer Straße. Verkehrsteilnehmer sollten ihre Geschwindigkeit stets den Regeln und den aktuellen Verkehrsverhältnissen anpassen. Die Hinweise stammen von Lesern und öffentlichen Meldungen und sind möglicherweise nicht vollständig oder fehlerfrei. Die Hall of Fame Osnabrück zeigt im Herbst zahlreiche Kultfilme und Jubiläumsprogramme, darunter Harry Potter und der Stein der Weisen, The Fast and the Furious, Terminator 2, Der Name der Rose und Rocky. Dazu kommen eine Bud Spencer und Terence Hill Reihe, Dirty Dancing bei Vino und Kino, Bohemian Rhapsody zum Geburtstag von Freddie Mercury, ein Horrormarathon an Halloween und ein Herr der Ringe Triple Feature. Der Vorverkauf läuft, Tickets sind im Kino und online erhältlich. Das waren die Meldungen aus unserer Region.

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1: Am 23. Juni 2016, heute vor 10 Jahren, fiel in Los Angeles ein Urteil, das genauso viel mit Musik wie mit Recht zu tun hatte. Eine Bundesjury sagte damals, Led Zeppelin haben Spirit-Gitarrist Randy California Wolf zwar gehört, bevor sie Stairway to Heaven schrieben, Zugang lag vor, aber die Songs sind nicht so ähnlich, dass daraus eine Urheberrechtsverletzung folgt. Die Living Legends Jimmy Page und Robert Plant traten persönlich in den Zeugenstand. Die Jury brauchte weniger als einen Tag zum Entscheiden. Der gute Teil der Geschichte schien damit erledigt. Doch rockrechtliche Nachwehen blieben. Led Zeppelin und ihr Verlag wollten fast $800.000 an Anwaltskosten zurück, weil sie den Prozess gewonnen hatten. Richter R. Gary Klausner, derselbe, der den Prozess leitete, machte einen Satz zurück in die nüchterne Welt des Rechts. Nein. Später, im Jahr 2016, lehnte er den Antrag ab. Warum? Weil die Klage des Trustees Michael Skidmore für die Wolf Estate und ihr Anwalt Francis Malofi nicht als leichtfertig oder böswillig bewertet wurde. Keine nefarious motives, kein frivoles Verfahren, also keine Pflicht, die Gebühren aufzubürden. Das ist die subtile, aber wichtige Pointe. Ein Freispruch vor der Jury heißt nicht automatisch Anspruch auf Kostenerstattung. Die Auseinandersetzung hat sich in die Annalen geschriebener Rockgeschichte geschlichen, nicht nur wegen der Melodie, sondern wegen der Rechtsfragen, die sie aufwarf. Die Urteile formten später die Rechtsprechung im Ninth Circuit und halfen, wie Gerichte Ähnlichkeit, Zugang und Originalität bewerten. Ein Lehrstück darüber, wie eng Kunst und Gesetz manchmal beieinander liegen. Und jetzt weiter mit Whole Lotta Love.

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Du hörst Dala von Lola Young. So ein Song, der direkt unter die Haut geht. Und während es gleich auf 11 zugeht, bleiben wir kurz ernst. In Vechta an der Geschwister-Scholl-Oberschule haben Lehrkräfte jahrelang eine wichtige Ausgleichsregelung falsch angewendet. Mit dieser Regel kannst du ja eigentlich eine schlechte Note mit einer besseren ausgleichen, um trotzdem den Haupt- oder Realschulabschluss zu bekommen. Genau das wurde dort offenbar übersehen, mit Folgen für über 100 Abschlüsse. Erst als sich im Juni eine Schülerin direkt beim Kultusministerium gemeldet hat, kam das Ganze ins Rollen. Jetzt werden Zeugnisse korrigiert, es gibt Entschuldigungsschreiben und wer seinen Abschluss später teuer nachholen musste, kann sich die Kosten erstatten lassen. Trotzdem, Vertrauensbruch bleibt Vertrauensbruch. Wir lassen das kurz sacken und dann geht's weiter mit Eamon und Sira, 30 Mal am Tag.

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1: Tore am Mikrofon, hallo. In Serbien kämpfen Feuerwehrleute weiter gegen mehrere Waldbrände, unter anderem im Naturschutzgebiet Deli Blato Sanz östlich von Belgrad, wo mindestens 700 Hektar verbrannt sind. Extreme Hitze mit bis zu 40 Grad Celsius begünstigt Brände auch in anderen Balkanstaaten sowie in Norditalien und Südfrankreich. Fachleute warnen vor häufigeren, intensiveren Hitzewellen in Europa. Die Hall of Fame Osnabrück zeigt im Herbst zahlreiche Filmklassiker, Jubiläums- und Eventvorstellungen. Geplant sind unter anderem Harry Potter und der Stein der Weisen, The Fast and the Furious, Terminator 2, Der Name der Rose, Rocky sowie eine Reihe mit Bud Spencer und Terence Hill Filmen. Tickets kosten in der Regel 6,90 Euro, der Vorverkauf läuft bereits. Die Publizistin Anahita Maksoudi wirft der politischen Linken in einem Gastbeitrag vor, beim Thema Islamismus zu schweigen. Nach islamistischen Anschlägen werde die dahinterstehende Ideologie oft ausgeblendet. Opfer islamistischer Regime würden nicht ernst genommen, Kritiker schnell als rechts- oder islamfeindlich diffamiert. Islamismus sei eine politische Ideologie, betont Maksoudi. Der Beitrag spiegele ausschließlich ihre persönliche Meinung wider.
2: Ja, Tore, lass uns das Wetter in Osnabrück anschauen. Heute früh klarer Himmel bei etwa 14 Grad, fast kein Wind, perfekter Start in den Tag. Später ziehen mehr Wolken durch, der Himmel wirkt dann eher grau geschmückt, es bleibt aber trocken. Am Nachmittag bis rund 25 Grad, der Wind bleibt brav im Hintergrund. Morgen dann Sommermodus, um die 30 Grad, der Himmel meist dicht bewölkt, Sonne musst du suchen, Regen gibt es trotzdem kaum. Der Wind weht nur leicht bis gelegentlich merkbar. Übermorgen noch um die 24 Grad, weiterhin vorwiegend grau, höchstens ein kleines Tröpfelrisiko.
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3: Die Verkehrsnachrichten rund um Osnabrück. Zwischen Püttenbeckstraße, Reckerstraße und Kanalstraße bei Recke ist die Straße auf einer Strecke von rund einem Drittel Kilometer komplett gesperrt. Such dir hier am besten rechtzeitig eine andere Route. In Ibbenbüren ist zwischen Widukindstraße, Gravenhorster Straße und Nordstraße große Straße auf einer Strecke von etwas über einem halben Kilometer ebenfalls voll gesperrt. Du wirst dort umgeleitet. Fahr vorsichtig und komm gut an.
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4: Moin aus dem Hase Radio Studio. Hier ist Heiko im Club 490 am Wochenende. Schön, dass du dabei bist. Gleich schauen wir auf den Politikpoker ums Osnabrücker Lockviertel. Die SPD feiert Umweltminister Olaf Lies und lässt Oberbürgermeisterin Katharina Pötter komplett außen vor. Vorher für dich Why I Love You So von Alok, James Herr und Superfly.

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Schöner Abschluss mit Home Part 2 von Nico Santos. Und bevor wir weiterlegen, 20 nach 11 hier im Studio. Genau die richtige Zeit, um Pläne für den Kinoherbst zu schmieden. Die Hall of Fame Osnabrück zeigt Klassiker. Am 29. August Harry Potter und der Stein der Weisen. Am 2. September The Fast and the Furious. Am 22. September Terminator 2. Am 6. Oktober Der Name der Rose. Und am 10. November feiert Rocky seinen 50. Geburtstag. Es gibt eine Bud Spencer und Terence Hill Reihe. Vino und Kino startet am 4. September mit Dirty Dancing. Am 5. September läuft Bohemian Rhapsody. Und an Halloween kommen 4 Horrorfilme. Tickets meist 6,90 €. Vorverkauf läuft. Und jetzt geht's weiter mit Punk

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1: Hier sind die wichtigsten Meldungen aus unserer Region mit Hans. Die Autorin kritisiert, dass Teile der politischen Linken Islamismus aus Angst vor Kontroversen selten klar benennen. Nach islamistischen Anschlägen werde über psychische Probleme gesprochen, aber die zugrunde liegende Ideologie ausgeblendet. Opfer islamistischer Gewalt würden nicht ernst genommen, Kritiker schnell als rechts- oder islamfeindlich diffamiert. Islamismus sei keine Religion, sondern eine politische Ideologie. Wer Menschenrechte verteidigen wolle, müsse diese Gefahr klar benennen und zwischen Muslimen und Islamisten unterscheiden. In Osnabrück sind am 8. August 2026 mobile Geschwindigkeitskontrollen gemeldet, unter anderem an der Wersener Straße und der Belmer Straße. Verkehrsteilnehmer sollten ihre Geschwindigkeit stets den Regeln und den aktuellen Verkehrsverhältnissen anpassen. Die Hinweise stammen von Lesern und öffentlichen Meldungen und sind möglicherweise nicht vollständig oder fehlerfrei. Die Hall of Fame Osnabrück zeigt im Herbst zahlreiche Kultfilme und Jubiläumsprogramme, darunter Harry Potter und der Stein der Weisen, The Fast and the Furious, Terminator 2, Der Name der Rose und Rocky. Dazu kommen eine Bud Spencer und Terence Hill Reihe, Dirty Dancing bei Vino und Kino, Bohemian Rhapsody zum Geburtstag von Freddie Mercury, ein Horrormarathon an Halloween und ein Herr der Ringe Triple Feature. Der Vorverkauf läuft, Tickets sind im Kino und online erhältlich. Soweit die Meldungen aus Ihrer Region.

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das mit I Like Your Look hier bei Haser Radio. Kurz vor 12. Schön, dass du am Samstag mit uns unterwegs bist. Während wir gute Laune haben, sieht's auf den Flüssen gerade weniger gut aus. Die Trockenheit drückt die Pegel runter, vor allem auf dem Rhein. Und die Binnenschifffahrt kommt ins Schleudern. Damit die Lieferketten nicht reißen, lockern Niedersachsen, Nordrhein-Westfalen, Rheinland-Pfalz und das Saarland jetzt ausnahmsweise das Sonntags- und Feiertagsfahrverbot für Lkw. Heißt, mehr Lastwagen auf den Autobahnen, damit Rohstoffe und Waren trotzdem rechtzeitig ankommen und Fabriken nicht stillstehen. Gleichzeitig wird das Wasser als Ressource immer knapper. Da prallen Interessen von Landwirtschaft, Industrie, Tourismus und Umweltschutz aufeinander. Wie wir Transporte und Wasser künftig organisieren, wird uns noch lange beschäftigen. Hier erstmal Musik für dich. Marc Ambor mit Closer to Me.

bei Hase Radio. Closer to Me von Marc Ambor läuft aus. Und während wir hier so entspannt ins fast 12 Uhr Gefühl rutschen, haben wir leider ein ernstes Thema aus Hitzacker im Landkreis Lüchow-Dannenberg. Seit Donnerstagabend wird dort der 85-jährige Peter L. vermisst. Er ist dement, braucht regelmäßig Medikamente und ist einfach nicht ins Hotel zurückgekehrt, in dem er untergebracht war. Er ist etwa 1,83 groß, graue Haare, zuletzt mit kurzärmeligem hellgrünen Karohemd, beige Hose und beige Sandalen unterwegs. In der Nacht haben Polizei und Feuerwehr schon mit Spürhunden gesucht. Inzwischen sind auch Drohnen, Hubschrauber und Bereitschaftspolizei dabei, vor allem rund um die Straße an der Wolfsschlucht. Wenn du in der Ecke unterwegs bist, schau bitte ein bisschen genauer hin. Wir drücken die Daumen, dass Peter schnell gefunden wird. Und für dich kommt jetzt neue Musik. Make It Right, Tom Gregory and

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1: Das Neueste. Hier ist Tore. Hallo. Bei neuen russischen Luftangriffen auf Kiew und die Region sind in der Nacht mindestens 5 Menschen getötet und mehrere verletzt worden. In Putschivka traf eine Drohne ein Wohnhaus, dabei starben unter anderem ein Großelternpaar und ihr 3-jähriger Enkel. Russland erklärte, eigentliche Ziele seien eine Rüstungsfabrik und ein Treibstofflager gewesen. Die Ukraine meldet, sie habe 135 von 151 Drohnen abgefangen. Präsident Volodymyr Zelensky fordert mehr Unterstützung und weitere Sanktionen. Die Hall of Fame Osnabrück zeigt im Herbst zahlreiche Filmklassiker, Jubiläums- und Eventvorstellungen. Geplant sind unter anderem Harry Potter und der Stein der Weisen, The Fast and the Furious, Terminator 2, Der Name der Rose, Rocky, sowie eine Reihe mit Bud Spencer und Terence Hill Filmen. Tickets kosten in der Regel 6,90 €, der Vorverkauf läuft bereits. Die Publizistin Anahita Maksoudi wirft der politischen Linken in einem Gastbeitrag vor, beim Thema Islamismus zu schweigen. Nach islamistischen Anschlägen werde die dahinterstehende Ideologie oft ausgeblendet. Opfer islamistischer Regime würden nicht ernst genommen, Kritiker schnell als rechts- oder islamfeindlich diffamiert. Islamismus sei eine politische Ideologie, betont Maksoudi. Der Beitrag spiegele ausschließlich ihre persönliche Meinung wider. Das waren die Nachrichten, jetzt das Wetter mit Hanna.
2: Danke, Tore. Das Wetter in Osnabrück. Heute freundlich mit vielen Sonnenfenstern, rund 21 bis 25 Grad, nur ein leises Lüftchen. Abends kann sich in kühlen Ecken etwas Nebel breit machen. Die Nacht wird mit etwa 7 Grad recht frisch. Morgen deutlich wärmer, bis etwa 30 Grad. Der Himmel wirkt eher grau, bleibt aber trocken. Der Wind weht nur leicht bis spürbar. Übermorgen um 24 Grad, meist grauer Himmel, Regen eher selten, insgesamt ruhiges, entspanntes Wetter.
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3: Die Verkehrsnachrichten rund um Osnabrück. Zwischen Püttenbeckstraße und Kanalstraße bei Recke ist die Straße in beiden Richtungen komplett gesperrt. Du kommst dort also im Moment gar nicht durch. In Ibbenbüren ist die Verbindung zwischen Widukindstraße, Gravenhorster Straße und Nordstraße, Große Straße auf einer Strecke von rund 700 Metern voll gesperrt. Auch hier geht im Moment nichts. Fahr vorsichtig und komm gut an.
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4: Moin, hier ist Heiko, dein Samstag auf Hase Radio, im Club 490 am Wochenende. Schön, dass du dabei bist. Wir versorgen dich wie immer mit den wichtigsten News aus aller Welt und spannenden Geschichten aus Osnabrück und der Region. Gleich unter anderem zum Thema Niedrigwasser und Sonntagsfahrverbot. Jetzt für dich Beautiful People von David Guetta und Sia.

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Oskar mit K und Khalid sind durch. Nobody bei Hase Radio. Sehr smoother Sound am frühen Nachmittag. Es ist kurz nach 12. Ihr seid mittendrin im Wochenende. So entspannt die Musik, so angespannt leider die Lage auf unseren Flüssen. Die Trockenheit sorgt für Niedrigwasser, vor allem auf dem Rhein. Viele Frachtschiffe können nur noch mit weniger Ladung fahren und damit drohen Versorgungsprobleme. Darum lockert Niedersachsen jetzt vorübergehend das Sonntags- und Feiertagsfahrverbot für schwere Lkw. Auch NRW, Rheinland-Pfalz und das Saarland ziehen nach. Heißt für uns, mehr Laster auf den Autobahnen, obendrauf zum Ferienverkehr und den Baustellen. Man merkt, unser Gütertransport ist ziemlich verwundbar, wenn das Wasser knapp wird. Für euch geht's jetzt musikalisch weiter. Hier kommt Blood Running von Ray Dalton bei Hase Radio.

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1: Hier sind die Lokalnachrichten mit Hans. Die Autorin kritisiert, dass Teile der politischen Linken Islamismus aus Angst vor Kontroversen selten klar benennen. Nach islamistischen Anschlägen werde über psychische Probleme gesprochen, aber die zugrunde liegende Ideologie ausgeblendet. Opfer islamistischer Gewalt würden nicht ernst genommen, Kritiker schnell als rechts- oder islamfeindlich diffamiert. Islamismus sei keine Religion, sondern eine politische Ideologie. Wer Menschenrechte verteidigen wolle, müsse diese Gefahr klar benennen und zwischen Muslimen und Islamisten unterscheiden. Die Hall of Fame Osnabrück zeigt im Herbst zahlreiche Kultfilme und Jubiläumsprogramme, darunter Harry Potter und der Stein der Weisen, The Fast and the Furious, Terminator 2, Der Name der Rose und Rocky. Dazu kommen eine Bud Spencer und Terence Hill Reihe, Dirty Dancing bei Vino und Kino, Bohemian Rhapsody zum Geburtstag von Freddie Mercury, ein Horrormarathon an Halloween und ein Herr der Ringe Triple Feature. Der Vorverkauf läuft, Tickets sind im Kino und online erhältlich. In Melle treten in diesem Jahr außergewöhnlich viele Eichenprozessionsspinner auf. Wegen der Vielzahl der Nester priorisiert die Stadt nun nach Gesundheitsrisiko. Vorrang haben Schulen, Kindertagesstätten, Spielplätze, Freibäder, stark genutzte Wege und Plätze. Die Brennhaare der Raupen können Haut, Augen und Atemwege reizen. Befallene Bereiche sollen gemieden und Nester nicht selbst entfernt werden. Meldungen sind über das städtische Online-Portal möglich. Auf Privatgrundstücken sind Eigentümer verantwortlich und sollen Fachfirmen beauftragen. Das waren die Meldungen aus unserer Region.
2: Bereit?

Das war Just Keep Watching von Tate McRae. Kurze wichtige Durchsage. In Melle ist dieses Jahr eine Rekordzahl an Eichen vom Eichenprozessionsspinner befallen. Weil nicht mehr alle Nester sofort entfernt werden können, priorisiert die Stadt jetzt nach Gesundheitsrisiko. Vorrang haben Schulen, Kitas, Freibäder, Spielplätze, vielgenutzte Wege und Plätze. Die feinen Brennhaare können Hautreizungen, Augenentzündungen und Atemwegsbeschwerden auslösen. Also meide befallene Bäume und abgesperrte Bereiche, rühr die Nester nicht an und versuch nicht, sie selbst zu entfernen. Befall meldest du über das städtische Meldeportal. Entfernt werden die Nester von Fachfirmen. Eigentümer auf Privatgrund sind verantwortlich. Passt auf euch auf. Und jetzt weiter geht's mit Après-Ski von Treme und Jizzes.

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1: If you mean I am Thor, hello, introducing yourself. Bei neuen russischen Luftangriffen auf Kiew und die Region sind in der Nacht mindestens 5 Menschen getötet und mehrere verletzt worden. In Putivka traf eine Drohne ein Wohnhaus, dabei starben unter anderem ein Großelternpaar und ihr 3-jähriger Enkel. Russland erklärte, eigentliche Ziele seien eine Rüstungsfabrik und ein Treibstofflager gewesen. Die Ukraine meldet, sie habe 135 von 151 Drohnen abgefangen. Präsident Volodymyr Zelensky fordert mehr Unterstützung und weitere Sanktionen. In Melle sind in diesem Jahr so viele Eichen vom Eichenprozessionsspinner befallen wie noch nie. Die Stadt priorisiert die Bekämpfung deshalb nach Gesundheitsrisiko. Vorrang haben Schulen, Kindertagesstätten, Spielplätze, Freibäder, stark genutzte Wege und Plätze. Nester auf öffentlichen Flächen entfernen Fachfirmen, auf Privatgrundstücken sind die Eigentümer verantwortlich. Die Hall of Fame Osnabrück zeigt im Herbst zahlreiche Filmklassiker, Jubiläums- und Eventvorstellungen. Geplant sind unter anderem Harry Potter und der Stein der Weisen, The Fast and the Furious, Terminator 2, Der Name der Rose, Rocky, sowie eine Reihe mit Bud Spencer und Terence Hill Filmen. Tickets kosten in der Regel 6,90 Euro, der Vorverkauf läuft bereits.
2: Danke, Tore. Das Wetter in Osnabrück. Heute, freundlich mit vielen Sonnenfenstern, rund 21 bis 25 Grad, nur ein leises Lüftchen. Abends kann sich in kühlen Ecken etwas Nebel breit machen. Die Nacht wird mit etwa 7 Grad recht frisch. Morgen deutlich wärmer, bis etwa 30 Grad. Der Himmel wirkt eher grau, bleibt aber trocken. Der Wind weht nur leicht bis spürbar. Übermorgen um 24 Grad, meist grauer Himmel, Regen eher selten. Insgesamt ruhiges, entspanntes Wetter.
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3: Schauen wir uns den Verkehr in und um Osnabrück an.
4: Zwischen Kanalstraße und Püttenbeckstraße, Reckerstraße bei Recke, kommst du aktuell gar nicht durch. Die Strecke ist in beide Richtungen komplett gesperrt. Zwischen Widukindstraße, Gravenhorster Straße und Nordstraße, Große Straße bei Ibbenbüren ist die Straße ebenfalls auf rund 3/4 Kilometer voll gesperrt. Du musst dort weiträumig ausweichen. Fahrt vorsichtig und komm gut an.
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5: Moin, hier ist Heiko. Du hörst den Club 490 am Wochenende auf Hase Radio, deinem Sender für Osnabrück und Umgebung. Gleich sprechen wir über ein wichtiges Thema. 107 Schülern drohen unzureichende oder fehlende Schulabschlüsse. Was dahinter steckt, klären wir für dich. Jetzt gibt's erstmal frische Musik. Hier sind David Guetta und Sia mit Beautiful People.

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Du bist zurück im Mix. Gerade noch Lady Gaga mit The Dead Dance. Ganz schön düster unterwegs, oder? Perfekter Soundtrack für das, worüber wir jetzt reden. Stell dir vor, eine schwarze Holzbox in der Feuerwehrschule Osnabrück-Dodesheide. Alle nennen sie nur das Biest. Drinnen ein enger Parcours, alles stockdunkel, du in voller Montur, Atemschutz auf, kaum Platz zum Atmen. Und genau das ist der Punkt. In diesem Pafari-Training, direkt aus Frankreich nach Osnabrück geholt, lernen Feuerwehrleute, mit purer Angst umzugehen. Mit Atemtechnik runterkommen, klar denken, Entscheidungen treffen. Denn wer ruhig bleibt, hat mehr Luft und damit mehr Zeit, Leben zu retten. Es ist kurz nach 2:30 an diesem Samstag, du hängst bei Hase Radio und wir bleiben intensiv. Hier kommt die On This Hill von Sienna Spiro.

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1: Hier ist Hans mit den aktuellen Meldungen aus der Region. Willkommen zu den Lokalnachrichten. Die Autorin kritisiert, dass Teile der politischen Linken Islamismus aus Angst vor Kontroversen selten klar benennen. Nach islamistischen Anschlägen werde über psychische Probleme gesprochen, aber die zugrunde liegende Ideologie ausgeblendet. Opfer islamistischer Gewalt würden nicht ernst genommen, Kritiker schnell als rechts- oder islamfeindlich diffamiert. Islamismus sei keine Religion, sondern eine politische Ideologie. Wer Menschenrechte verteidigen wolle, müsse diese Gefahr klar benennen und zwischen Muslimen und Islamisten unterscheiden. Die Hall of Fame Osnabrück zeigt im Herbst zahlreiche Kultfilme und Jubiläumsprogramme, darunter Harry Potter und der Stein der Weisen, The Fast and the Furious, Terminator 2, Der Name der Rose und Rocky. Dazu kommen eine Bud Spencer und Terence Hill Reihe, Dirty Dancing bei Vino und Kino, Bohemian Rhapsody zum Geburtstag von Freddie Mercury, ein Horrormarathon an Halloween und ein Herr der Ringe Triple Feature. Der Vorverkauf läuft, Tickets sind im Kino und online erhältlich. In Melle treten in diesem Jahr außergewöhnlich viele Eichenprozessionsspinner auf. Wegen der Vielzahl der Nester priorisiert die Stadt nun nach Gesundheitsrisiko. Vorrang haben Schulen, Kindertagesstätten, Spielplätze, Freibäder, stark genutzte Wege und Plätze. Die Brennhaare der Raupen können Haut, Augen und Atemwege reizen. Befallene Bereiche sollen gemieden und Nester nicht selbst entfernt werden. Meldungen sind über das städtische Online-Portal möglich. Auf Privatgrundstücken sind Eigentümer verantwortlich und sollen Fachfirmen beauftragen. Das waren die aktuellen Meldungen aus Ihrer Lokalredaktion.

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1: Das war Ein Mann um die Welt von Alexander Eder und SDP. Kurze Durchsage aus Osnabrück. Gestern brannten erneut trockene Flächen, diesmal hinter dem Klinikum am Hegerholz, an zwei Stellen. Gegen 7.30 Uhr wurden Polizei und Feuerwehr alarmiert. Etwa 50 bis 60 Quadratmeter Wiese und Stoppelfeld standen in Flammen. Die Ursache ist noch unklar. Brandstiftung wird nicht ausgeschlossen. Erst am Donnerstag gab es schon ein brennendes Stoppelfeld in Sutthausen. Der Rauch zog bis Nahne. Wegen der anhaltenden Trockenheit und den Wasserentnahmeeinschränkungen bitte besonders vorsichtig mit offenem Feuer sein. Ach ja, es ist kurz vor zwei am Samstag, falls du gerade mithörst. Bleib sicher und jetzt geht's weiter. Auf in den nächsten Track, Eat Me Alive von Artemas.

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1: Die Nachrichten mit Tore, hallo? Die ukrainische Hauptstadt Kiew hat nach Angaben der Luftstreitkräfte eine gefährliche Lücke in der Luftverteidigung gegen ballistische Raketen. Im Juli konnten nur etwa 15% abgefangen werden. Die Zahl getöteter Zivilistinnen und Zivilisten stieg laut Vereinten Nationen um 37%. Präsident Volodymyr Zelensky fordert rund 300 moderne Patriot-Abfangraketen. Fachleute halten das wegen knapper Bestände weltweit für kaum realistisch. In Melle sind in diesem Jahr so viele Eichen vom Eichenprozessionsspinner befallen wie noch nie. Die Stadt priorisiert die Bekämpfung deshalb nach Gesundheitsrisiko. Vorrang haben Schulen, Kindertagesstätten, Spielplätze, Freibäder, stark genutzte Wege und Plätze. Nester auf öffentlichen Flächen entfernen Fachfirmen, auf Privatgrundstücken sind die Eigentümer verantwortlich. In Osnabrück hat es erneut Flächenbrände gegeben. Am Freitagabend gegen 17.30 Uhr brannten hinter dem Klinikum am Hegerholz eine Wiese und ein Stoppelfeld auf insgesamt etwa 50 bis 60 Quadratmetern. Polizei und Feuerwehr waren im Einsatz, die Löscharbeiten liefen aus. Die Brandursache ist unklar, Brandstiftung kann nach ersten Angaben nicht ausgeschlossen werden.
2: Danke, Tore. Das Wetter in Osnabrück. Heute, freundlich mit vielen Sonnenfenstern, rund 21 bis 25 Grad, nur ein leises Lüftchen. Abends kann sich in kühlen Ecken etwas Nebel breit machen. Die Nacht wird mit etwa 7 Grad recht frisch. Morgen deutlich wärmer, bis etwa 30 Grad. Der Himmel wirkt eher grau, bleibt aber trocken. Der Wind weht nur leicht bis spürbar. Übermorgen um 24 Grad, meist grauer Himmel, Regen eher selten. Insgesamt ruhiges, entspanntes Wetter.
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3: Schauen wir uns den Verkehr in und um Osnabrück an. Zwischen Püttenbeckstraße und Kanalstraße bei Recke kommst du gerade gar nicht durch. Die Strecke ist komplett gesperrt. Ebenso auch in der Gegenrichtung zwischen Kanalstraße und Püttenbeckstraße. Außerdem ist in Ibbenbüren die Verbindung zwischen Widukindstraße, Gravenhorster Straße und Nordstraße, Große Straße auf rund 3/4 Kilometer voll gesperrt. Fahr aufmerksam und komm gut an.
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4: Moin aus dem Hase Radio Studio, hier ist Heiko im Club 490 am Wochenende. Schön, dass du am Nachmittag dabei bist. Wir kümmern uns um die wichtigsten News aus aller Welt und natürlich um das, was bei uns in Osnabrück läuft. Zum Beispiel den Vorverkauf für die Hall of Fame Kultfilme im Herbst. Und jetzt für dich Beautiful People von David Guetta und Sia.

0: Hier zum Beispiel.
1: Laut dem The Optimist Daily Editorial Team in der Publikation The Optimist Daily – Making Solutions the News meiden Nagetiere und kriechende Insekten den Geruch von Eukalyptusöl. Eine Studie von 2014 bestätigte es als natürliches Abwehrmittel.
0: Doch Vorsicht! Einfach in Eukalyptusöl getränkte Wattebäusche auszulegen, ist ein Fehler. Der Schädlingsbekämpfungsexperte Jim McHale warnt, der Geruch verfliegt schnell und man bietet Mäusen nur weiches Nistmaterial.
1: McHale empfiehlt stattdessen eine 5%ige Lösung auf Ölbasis, die an Eintrittsstellen und Wegen aufgetragen wird. Der einzige Haken dabei? Diese 5%-Lösung muss jeden Tag frisch aufgetragen werden.
0: Und noch eine wichtige Warnung. Reines Eukalyptusöl ist hochgiftig für Haustiere und Kleinkinder. Wer diese nützlichen Tipps teilt, kann die Mission der Plattform als sogenannter Emissary unterstützen.

Changing von Kevin Jonas. Kleiner Kinotipp. Es ist 20 nach 2 am Samstag und die Hall of Fame Osnabrück serviert im Herbst echtes Filmkinoglück. 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Und jetzt Waking Up von Felix Jehn und

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1: Hier ist Hans am Mikrofon mit den lokalen Nachrichten. Die Hall of Fame Osnabrück zeigt im Herbst zahlreiche Kultfilme und Jubiläumsprogramme, darunter Harry Potter und der Stein der Weisen, The Fast and the Furious, Terminator 2, Der Name der Rose und Rocky. Dazu kommen eine Bud Spencer und Terence Hill Reihe, Dirty Dancing bei Vino und Kino, Bohemian Rhapsody zum Geburtstag von Freddie Mercury, ein Horrormarathon an Halloween und ein Herr der Ringe Triple Feature. Der Vorverkauf läuft, Tickets sind im Kino und online erhältlich. In Osnabrück hat erneut trockenes Gras gebrannt. Hinter dem Klinikum am Heger Holz standen am Freitagabend eine Wiese und ein Stoppelfeld an zwei Stellen in Flammen, insgesamt auf rund 50 bis 60 Quadratmetern. Die Polizei schließt Brandstiftung nicht aus. Bereits am Donnerstag hatte ein brennendes Stoppelfeld in Sutthausen einen größeren Einsatz mit starker Rauchbelästigung ausgelöst. Wegen der anhaltenden Trockenheit ist die Brandgefahr in Stadt und Landkreis deutlich erhöht. In Melle treten in diesem Jahr außergewöhnlich viele Eichenprozessionsspinner auf. Wegen der Vielzahl der Nester priorisiert die Stadt nun nach Gesundheitsrisiko. Vorrang haben Schulen, Kindertagesstätten, Spielplätze, Freibäder, stark genutzte Wege und Plätze. Die Brennhaare der Raupen können Haut, Augen und Atemwege reizen. Befallene Bereiche sollen gemieden und Nester nicht selbst entfernt werden. Meldungen sind über das städtische Online-Portal möglich. Auf Privatgrundstücken sind Eigentümer verantwortlich und sollen Fachfirmen beauftragen. Damit sind Sie hier aus der Region wieder bestens informiert.

0: SDP und Friends mit Zusammen. Schöner kann man in den Samstagnachmittag fast nicht reinrutschen. Hier bei Haser Radio, kurz vor drei. Weniger entspannt ist's gerade auf der A7 bei Göttingen. Da hat heute Mittag ein Auto mit Anhänger Feuer gefangen. Der Brand hat sogar auf eine trockene Freifläche neben der Autobahn übergegriffen. Die Feuerwehr hat das Ganze zwar inzwischen im Griff, aber die Folgen spürt ihr noch deutlich. Zwischen Lutherberge und Hedemünden ist Richtung Kassel wieder frei. Richtung Hannover allerdings nur eine Spur. Der Verkehr wird an der Unfallstelle vorbeigeleitet, es staut sich aber immer noch. Stellenweise bis zu 7 Kilometer. Und es gab schon erste Folgeunfälle. Wenn du da unterwegs bist, bitte mehr Zeit einplanen, aufmerksam fahren und wenn's geht, weiträumig umfahren. Wir bringen dich weiter durch den Nachmittag. Hier kommt Felix Jähn mit Wake Up.
1: Wir

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1: Most Natural, hallo, ich bin Tore. Die ukrainische Hauptstadt Kiew hat nach Angaben der Luftstreitkräfte eine gefährliche Lücke in der Luftverteidigung gegen ballistische Raketen. Im Juli konnten nur etwa 15% abgefangen werden. Die Zahl getöteter Zivilistinnen und Zivilisten stieg laut Vereinten Nationen um 37%. Präsident Volodymyr Zelensky fordert rund 300 moderne Patriot-Abfangraketen. Fachleute halten das wegen knapper Bestände weltweit für kaum realistisch. In Melle sind in diesem Jahr so viele Eichen vom Eichenprozessionsspinner befallen wie noch nie. Die Stadt priorisiert die Bekämpfung deshalb nach Gesundheitsrisiko. Vorrang haben Schulen, Kindertagesstätten, Spielplätze, Freibäder, stark genutzte Wege und Plätze. Nester auf öffentlichen Flächen entfernen Fachfirmen, auf Privatgrundstücken sind die Eigentümer verantwortlich. In Osnabrück hat es erneut Flächenbrände gegeben. Am Freitagabend gegen 17.30 Uhr brannten hinter dem Klinikum am Hegerholz eine Wiese und ein Stoppelfeld auf insgesamt etwa 50 bis 60 Quadratmetern. Polizei und Feuerwehr waren im Einsatz, die Löscharbeiten liefen aus. Die Brandursache ist unklar, Brandstiftung kann nach ersten Angaben nicht ausgeschlossen werden. Weiter mit dem Wetter, Hanna.
2: Danke, Tore. Das Wetter in Osnabrück. Jetzt gerade strahlend blauer Himmel, keine Wolke in Sicht und angenehme 25 Grad. Ein leichter Lüfter weht, perfektes Draußenwetter. Später bleibt es sonnig mit ein paar Dekowölkchen, trocken bei rund 26 Grad, abends langsam milder. Morgen dann rund 30 Grad, fühlt sich richtig sommerlich an. Der Himmel meist grau angepinselt, aber es bleibt trocken. Der Wind bleibt brav. Übermorgen etwa 23 Grad, eher grauer Himmel. Nur eine kleine Chance für kurze Schauer.
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3: Die Verkehrsnachrichten rund um Osnabrück. Zwischen Püttenbeckstraße und Kanalstraße in Recke ist die Straße in beiden Richtungen voll gesperrt. Du kommst dort aktuell gar nicht durch. Such dir am besten rechtzeitig eine Ausweichstrecke. Und in Ibbenbüren ist die Verbindung zwischen Widukindstraße, Gravenhorster Straße und Nordstraße, Große Straße über eine Strecke von rund 700 Metern ebenfalls komplett dicht. Auch hier brauchst du eine Alternative, weil du dort nicht durchfahren kannst. Komm gut und sicher an dein Ziel.
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4: Willkommen im Club 490 am Wochenende auf Hase Radio. Ich bin Heiko und bring dich entspannt durch den Nachmittag. Gleich gibt's Nachrichten aus aller Welt und Themen von hier. Unter anderem: Der Eichenprozessionsspinner breitet sich in Melle so stark aus wie nie zuvor. Jetzt aber erstmal Musik. Hier sind David Guetta und Sia mit Beautiful People.

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Das war Home von Glockenbach und Tom Walker. Kurze Info aus Melle. Dieses Jahr sind ungewöhnlich viele Eichen vom Eichenprozessionsspinner befallen und die Stadt kann nicht mehr alle Nester sofort entfernen. Daher werden Einsätze nach Dringlichkeit priorisiert. Schulen, Kitas, Freibäder, Spielplätze, stark genutzte Wege und Plätze haben Vorrang. Meide bitte befallene oder abgesperrte Bereiche. Die feinen Brennhaare der Raupen können Haut, Augen und Atemwege reizen. Berühre oder entferne Nester auf keinen Fall selbst. Fachfirmen saugen die Gespinste ab und entsorgen sie sicher. Auf der Webseite der Stadt kannst du Befallsstellen im städtischen Meldeportal melden. Bleib vorsichtig und achtsam in Parks und an Spielplätzen. Und jetzt Baby Goodbye von Alle Farben.

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1: Ich weiß nicht.

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1: Hier sind die Lokalnachrichten mit Hans. Auf dem Hof Hauswörmern bei Osnabrück lädt ein Maislabyrinth mit Waldtiermotiven noch bis voraussichtlich Mitte Oktober zum Rätseln ein. Es gibt zwei unterschiedlich lange Strecken, Quizstationen für Kinder und Erwachsene sowie einen Aussichtsturm mit Schatzhöhle. Der Eintritt umfasst auch einen großen Abenteuerspielplatz mit weiteren Attraktionen. Ferienpässe bringen Ermäßigungen. Im Oktober ist an zwei Abenden ein Horrorlabyrinth mit Effekten und Darstellern geplant, das sich an Besucher ab 16 Jahren richtet. In Osnabrück hat erneut trockenes Gras gebrannt. Hinter dem Klinikum am Heger Holz standen am Freitagabend eine Wiese und ein Stoppelfeld an zwei Stellen in Flammen, insgesamt auf rund 50 bis 60 Quadratmetern. Die Polizei schließt Brandstiftung nicht aus. Bereits am Donnerstag hatte ein brennendes Stoppelfeld in Sutthausen einen größeren Einsatz mit starker Rauchbelästigung ausgelöst. Wegen der anhaltenden Trockenheit ist die Brandgefahr in Stadt und Landkreis deutlich erhöht. In Melle treten in diesem Jahr außergewöhnlich viele Eichenprozessionsspinner auf. Wegen der Vielzahl der Nester priorisiert die Stadt nun nach Gesundheitsrisiko. Vorrang haben Schulen, Kindertagesstätten, Spielplätze, Freibäder, stark genutzte Wege und Plätze. Die Brennhaare der Raupen können Haut, Augen und Atemwege reizen. Befallene Bereiche sollen gemieden und Nester nicht selbst entfernt werden. Meldungen sind über das städtische Online-Portal möglich. Auf Privatgrundstücken sind Eigentümer verantwortlich und sollen Fachfirmen beauftragen. Das waren die aktuellen Meldungen aus unserer Region.

Kraftwerke, sondern auch die Stimmung im Olympiastadion von Montreal. Zwei der größten Rockmaschinen der Zeit teilten sich die Bühne, Metallica und Guns N' Roses, und eine einzige Fehlzündung veränderte die Nacht. Während Fade to Black ging ein Magnesiumfeuereffekt fehl. James Hetfield erlitt Verbrennungen, musste die Bühne verlassen, Metallica brach das Set.

fühlten sich betrogen und die Stimmung kippte. Was dann folgte, gehört in die verrückten Kapitel der Rockgeschichte. Teile der Menge stürmten die Straßen, warfen Autos um, zerschlugen Fenster, plünderten Stände, zündeten Feuer an. Zwischen 2000 und mehr als 10.000 Menschen sollen beteiligt gewesen sein. Hunderte von Polizisten rückten in Einsatzkleidung aus, Tränengas wurde eingesetzt. Verletzte, darunter mehrere Beamte, und etwa ein Dutzend Festnahmen wurden gemeldet. Der Sachschaden? Schätzungen liegen bei einer 500.000 bis rund 600.000 Dollar. Lars Ulrich sprach später offen über die Verärgerung und das Chaos. Die Spannungen zwischen den Bands vertieften sich und Guns N' Roses wurden de facto für das Stadion gebannt. Diese Nacht ist kein bloßer Skandal, sie ist eine Mahnung, wie schnell ein Konzert in Chaos umschlagen kann. Wenn Technik versagt, Erwartungen platzen und Frust auf eine riesige Menschenmenge trifft. Ein Kapitel, das beide Bands bis heute in ihren Live-Mythen mit sich tragen. Und jetzt, um diese explosive Nacht in einen anderen Ton zu transformieren, Knocking on Heaven's Door.

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1: Die Nachrichten mit Tore, hallo? Die ukrainische Hauptstadt Kiew hat nach Angaben der Luftstreitkräfte eine gefährliche Lücke in der Luftverteidigung gegen ballistische Raketen. Im Juli konnten nur etwa 15% abgefangen werden. Die Zahl getöteter Zivilistinnen und Zivilisten stieg laut Vereinten Nationen um 37%. Präsident Volodymyr Zelensky fordert rund 300 moderne Patriot-Abfangraketen. Fachleute halten das wegen knapper Bestände weltweit für kaum realistisch. In Melle sind in diesem Jahr so viele Eichen vom Eichenprozessionsspinner befallen wie noch nie. Die Stadt priorisiert die Bekämpfung deshalb nach Gesundheitsrisiko. Vorrang haben Schulen, Kindertagesstätten, Spielplätze, Freibäder, stark genutzte Wege und Plätze. Nester auf öffentlichen Flächen entfernen Fachfirmen, auf Privatgrundstücken sind die Eigentümer verantwortlich. In Osnabrück hat es erneut Flächenbrände gegeben. Am Freitagabend gegen 17.30 Uhr brannten hinter dem Klinikum am Hegerholz eine Wiese und ein Stoppelfeld auf insgesamt etwa 50 bis 60 Quadratmetern. Polizei und Feuerwehr waren im Einsatz, die Löscharbeiten liefen aus. Die Brandursache ist unklar, Brandstiftung kann nach ersten Angaben nicht ausgeschlossen werden.
2: Danke, Tore. Das Wetter in Osnabrück. Jetzt gerade strahlend blauer Himmel, keine Wolke in Sicht und angenehme 25 Grad. Ein leichter Lüfter weht, perfektes Draußenwetter. Später bleibt es sonnig mit ein paar Dekowölkchen, trocken bei rund 26 Grad, abends langsam milder. Morgen dann rund 30 Grad, fühlt sich richtig sommerlich an. Der Himmel meist grau angepinselt, aber es bleibt trocken. Der Wind bleibt brav. Übermorgen etwa 23 Grad, eher grauer Himmel. Nur eine kleine Chance für kurze Schauer.
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3: Die Verkehrsnachrichten rund um Osnabrück. Zwischen Püttenbeckstraße und Kanalstraße in Recke hast du auf einer Strecke von rund 400 Metern eine Vollsperrung. Du kommst dort aktuell in beide Richtungen nicht durch. Und in Ibbenbüren ist zwischen Widukindstraße, Gravenhorster Straße und Nordstraße, Große Straße auf knapp 700 Metern ebenfalls komplett gesperrt. Auch hier geht es in keine Richtung weiter. Fahr vorsichtig und komm gut an.
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4: Moin aus dem Hase Radio Studio, hier ist Heiko im Club 490 am Wochenende. Schön, dass du mit uns in den Nachmittag startest. Gleich schauen wir auf den VfL Osnabrück, der den Schlagabtausch beim 1. FC Heidenheim leider verloren hat. Was das für den Verein bedeutet. Jetzt gibt's erstmal frische Beats. Hier ist Million Good Reasons von Robin Schulz minus Fastboy.

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war Erlkönig von Luka Delik hier bei Hasa Radio, kurz nach 4 am Samstagnachmittag. Und wir schauen eben rüber nach Heidenheim. VfL Osnabrück ist mit einer richtig wilden Partie in die neue Zweitligasaison gestartet. 4:3 am Ende für den Bundesliga-Absteiger Heidenheim. Aber der VfL hat sich als Aufsteiger wirklich mutig präsentiert. Heidenheim mit dem frühen 1:0 durch Tsivtsivadze. Ein zweites Tor von ihm wird nach Videobeweis zurückgenommen. Und dann ist Osnabrück da. Wie man mit dem Kopf zum Ausgleich. Trotzdem bleibt's wackelig hinten. Kostli macht das 2:1. Kopacz knallt das Ding aus rund 20 Metern zum 2:2 rein, bevor Schöppner kurz vor der Pause das 3:2 per Kopf macht. Nach der

Hause erhöht Pieringer nach Ecke auf 4:2. Torwart Krumrei sieht da nicht gut aus. Meißner verkürzt per Elfer auf 4:3. Der VfL wirft alles rein, aber der Ausgleich fällt nicht mehr. Trotzdem, Osnabrück hat gezeigt, dass es in dieser zweiten Liga absolut mithalten kann. Und du bekommst jetzt die passende Musik dazu. Hier ist Gestern von Santos bei Hase Radio. Okay.

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1: Hier ist Hans mit den aktuellen Meldungen aus der Region. Willkommen zu den Lokalnachrichten. In Osnabrück hat erneut trockenes Gras gebrannt. Hinter dem Klinikum am Hegerholz standen am Freitagabend eine Wiese und ein Stoppelfeld an zwei Stellen in Flammen. Insgesamt auf rund 50 bis 60 Quadratmetern. Die Polizei schließt Brandstiftung nicht aus. Bereits am Donnerstag hatte ein brennendes Stoppelfeld in Sutthausen einen größeren Einsatz mit starker Rauchbelästigung ausgelöst. Wegen der anhaltenden Trockenheit ist die Brandgefahr in Stadt und Landkreis deutlich erhöht. In Melle treten in diesem Jahr außergewöhnlich viele Eichenprozessionsspinner auf. Wegen der Vielzahl der Nester priorisiert die Stadt nun nach Gesundheitsrisiko. Vorrang haben Schulen, Kindertagesstätten, Spielplätze, Freibäder, stark genutzte Wege und Plätze. Die Brennhaare der Raupen können Haut, Augen und Atemwege reizen. Befallene Bereiche sollen gemieden und Nester nicht selbst entfernt werden. Meldungen sind über das städtische Online-Portal möglich. Auf Privatgrundstücken sind Eigentümer verantwortlich und sollen Fachfirmen beauftragen. Der VfL Osnabrück ist mit einer knappen Auswärtsniederlage beim Bundesliga-Absteiger Heidenheim in die neue Zweitligasaison gestartet. Die Lila-Weißen glichen zweimal einen Rückstand aus und boten vor allem kämpferisch eine ordentliche Leistung, konnten das späte Gegentor jedoch nicht mehr beantworten. Mehrere Neuzugänge standen in der Startelf. Drei Spieler gaben ihr Debüt in der zweiten Liga. Trotz des torreichen Spiels und engagierter Vorstellung blieb den über 1000 mitgereisten Fans nur Applaus statt Punkte.

war Blood Running von Ray Dalton. Kurz vor 5. Ich muss euch kurz was Wichtiges sagen. In Osnabrück hat es wieder auf trockener Fläche gebrannt. Einen Tag nach dem Stoppelfeld in Sutthausen rückten Feuerwehr und Polizei am Freitagabend erneut aus. Diesmal hinter dem Klinikum am Hegerholz, gleich an zwei Stellen. Gegen 17.30 Uhr wurden die Einsatzkräfte gerufen. Betroffen waren eine Wiese und ein Stoppelfeld, etwa 50 bis 60 Quadratmeter.

verbrannten. Die Ursache ist unklar. Brandstiftung wird nicht ausgeschlossen. Bei dieser anhaltenden Trockenheit passt bitte auf. Die Stadt hat Wasserentnahme und Bewässerung eingeschränkt. Felder entzünden sich schnell. Bleibt aufmerksam und meldet Auffälliges. Jetzt gibt's was Leichtes zum Zappeln. Stay von Miles Smith.

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1: Das Neueste. Hier ist Tore. Hallo. Die ukrainische Hauptstadt Kiew hat nach Angaben der Luftstreitkräfte eine gefährliche Lücke in der Luftverteidigung gegen ballistische Raketen. Im Juli konnten nur etwa 15% abgefangen werden. Die Zahl getöteter Zivilistinnen und Zivilisten stieg laut Vereinten Nationen um 37%. Präsident Volodymyr Zelensky fordert rund 300 moderne Patriot-Abfangraketen. Fachleute halten das wegen knapper Bestände weltweit für kaum realistisch. Der VfL Osnabrück ist mit einer 3:4 Niederlage beim Bundesliga-Absteiger 1 FC Heidenheim in die neue Zweitligasaison gestartet. Die Lila-Weißen glichen zweimal aus, lagen zur Pause nach 5 Toren dennoch zurück und kassierten kurz vor Schluss das 4. Gegentor. Ein später Elfmeter reichte nicht mehr zum Punktgewinn. Nächster Gegner ist am kommenden Samstag der FC Magdeburg. In Melle sind in diesem Jahr so viele Eichen vom Eichenprozessionsspinner befallen wie noch nie. Die Stadt priorisiert die Bekämpfung deshalb nach Gesundheitsrisiko. Vorrang haben Schulen, Kindertagesstätten, Spielplätze, Freibäder, stark genutzte Wege und Plätze. Nester auf öffentlichen Flächen entfernen Fachfirmen, auf Privatgrundstücken sind die Eigentümer verantwortlich.
2: Danke, Tore. Das Wetter in Osnabrück. Jetzt gerade strahlend blauer Himmel, keine Wolke in Sicht und angenehme 25 Grad. Ein leichter Lüfter weht, perfektes Draußenwetter. Später bleibt es sonnig mit ein paar Dekowölkchen, trocken bei rund 26 Grad, abends langsam milder.

0: Morgen dann rund 30 Grad, fühlt sich richtig sommerlich an. Der Himmel meist grau angepinselt, aber es bleibt trocken. Der Wind bleibt brav. Übermorgen etwa 23 Grad, eher grauer Himmel. Nur eine kleine Chance für kurze Schauer.
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2: Ein Blick auf den Verkehr in und um Osnabrück. Zwischen Püttenbeckstraße und Kanalstraße bei Recke ist die Straße in beide Richtungen voll gesperrt. Du kommst dort im Moment gar nicht durch. Und zwischen Widukindstraße, Gravenhorster Straße und Nordstraße, Große Straße bei Ibbenbüren ist ebenfalls komplett dicht. Auch hier ist die Strecke voll gesperrt. Fahr am besten frühzeitig andere Routen und komm sicher an.
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3: Moin aus dem Studio, hier ist Heiko, dein Nachmittag im Club 490 am Wochenende auf Hase Radio. Wir checken gleich, warum der VfL Osnabrück zum Zweitligastart dieses wilde 3:4 hingelegt hat. Dazu News aus aller Welt und natürlich frische Beats. Jetzt für dich. Hier sind David Guetta und Sia. Lauter drehen.

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0: zum Beispiel.
1: Laut dem The Optimist Daily Editorial Team in der Publikation The Optimist Daily – Making Solutions the News meiden Nagetiere und kriechende Insekten den Geruch von Eukalyptusöl. Eine Studie von 2014 bestätigte es als natürliches Abwehrmittel.
0: Doch Vorsicht! Einfach in Eukalyptusöl getränkte Wattebäusche auszulegen, ist ein Fehler. Der Schädlingsbekämpfungsexperte Jim McHale warnt, der Geruch verfliegt schnell und man bietet Mäusen nur weiches Nistmaterial.
1: McHale empfiehlt stattdessen eine 5%ige Lösung auf Ölbasis, die an Eintrittsstellen und Wegen aufgetragen wird. Der einzige Haken dabei? Diese 5%-Lösung muss jeden Tag frisch aufgetragen werden.
0: Und noch eine wichtige Warnung. Reines Eukalyptusöl ist hochgiftig für Haustiere und Kleinkinder. Wer diese nützlichen Tipps teilt, kann die Mission der Plattform als sogenannter Emissary unterstützen.

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Und das war Baller von Abor und Tünner. Gleich geht's weiter mit In the Dark von DJ Snake und Stray Kids, aber kurz noch was zum VfL Osnabrück. Die Lila-Weißen haben in Heidenheim 3:4 verloren, haben zweimal zurückgekämpft und zeigten vor allem kämpferisch eine starke Leistung. 5 Tore in der ersten Halbzeit, 3 Debütanten und Neuzugang Jonas Krumrei im Tor. Robin Meissner traf in der zweiten Minute der Nachspielzeit per Elfmeter, fast die Rettung. Schade, aber die rund 1300 Fans applaudierten zu Recht. Nächstes Heimspiel gegen Magdeburg an der Bremer Brücke. Anstoß ist 13 Uhr. Ach übrigens,

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1: Hier ist Hans mit den wichtigsten Meldungen aus unserer Region. In Osnabrück hat erneut trockenes Gras gebrannt. Hinter dem Klinikum am Hegerholz standen am Freitagabend eine Wiese und ein Stoppelfeld an zwei Stellen in Flammen. Insgesamt auf rund 50 bis 60 Quadratmetern. Die Polizei schließt Brandstiftung nicht aus. Bereits am Donnerstag hatte ein brennendes Stoppelfeld in Sutthausen einen größeren Einsatz mit starker Rauchbelästigung ausgelöst. Wegen der anhaltenden Trockenheit ist die Brandgefahr in Stadt und Landkreis deutlich erhöht. In Melle treten in diesem Jahr außergewöhnlich viele Eichenprozessionsspinner auf. Wegen der Vielzahl der Nester priorisiert die Stadt nun nach Gesundheitsrisiko. Vorrang haben Schulen, Kindertagesstätten, Spielplätze, Freibäder, stark genutzte Wege und Plätze. Die Brennhaare der Raupen können Haut, Augen und Atemwege reizen. Befallene Bereiche sollen gemieden und Nester nicht selbst entfernt werden. Meldungen sind über das städtische Online-Portal möglich. Auf Privatgrundstücken sind Eigentümer verantwortlich und sollen Fachfirmen beauftragen. Der VfL Osnabrück ist mit einer knappen Auswärtsniederlage beim Bundesliga-Absteiger Heidenheim in die neue Zweitligasaison gestartet. Die Lila-Weißen glichen zweimal einen Rückstand aus und boten vor allem kämpferisch eine ordentliche Leistung, konnten das späte Gegentor jedoch nicht mehr beantworten. Mehrere Neuzugänge standen in der Startelf. Drei Spieler gaben ihr Debüt in der zweiten Liga. Trotz des torreichen Spiels und engagierter Vorstellung blieb den über 1000 mitgereisten Fans nur Applaus statt Punkte. Soweit die Meldungen aus ihrer Region.
2: Ja.

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Belly Roll mit Should've Been a Cowboy zusammen mit T-Pain hier bei Hase Radio. Wir schauen kurz auf die A7 bei Göttingen. Da gab es heute Mittag einen richtig heftigen Brand. Ein Auto mit Anhänger ist aus noch ungeklärter Ursache in Flammen aufgegangen. Das Feuer hat auch eine Freifläche daneben erwischt. Die Autobahn war zwischen Lutherberge und Hedemünden erst komplett dicht. In Richtung Kassel läuft es inzwischen wieder, aber Richtung Hannover ist aktuell nur eine Spur frei. Der Verkehr wird an der Unfallstelle vorbeigeführt. Da staut es sich am Nachmittag bis zu 7 Kilometer. Im Rückstau gab es schon Folgeunfälle. Also, bitte viel mehr Zeit einplanen, aufmerksam bleiben und, wenn du kannst, den Bereich großräumig umfahren. Musikalisch wird's jetzt etwas smoother für dich. Hier kommt Nobody von Oscar Metcalf und Khalid. 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
1: Alternativ, wenn du News im Sinne von Neuigkeiten meinst, die Neuigkeiten mit Tore, hallo? Im ungarischen Feuchtgebiet Réti Major sind durch anhaltende Hitze und Dürre rund 150 Tonnen Fisch verendet. Der Schaden liegt bei etwa 420.000 Euro. Weil die Fischteiche am Ende des Bewässerungssystems liegen, kommt trotz Wasserknappheit vor allem die Landwirtschaft zum Zug. Naturschützer warnen vor einer ökologischen Katastrophe in dem international geschützten Gebiet. Der VfL Osnabrück ist mit einer 3:4 Niederlage beim Bundesliga-Absteiger 1 FC Heidenheim in die neue Zweitligasaison gestartet. Die Lila-Weißen glichen zweimal aus, lagen zur Pause nach 5 Toren dennoch zurück und kassierten kurz vor Schluss das vierte Gegentor. Ein später Elfmeter reichte nicht mehr zum Punktgewinn. Nächster Gegner ist am kommenden Samstag der FC Magdeburg. In Melle sind in diesem Jahr so viele Eichen vom Eichenprozessionsspinner befallen wie noch nie. Die Stadt priorisiert die Bekämpfung deshalb nach Gesundheitsrisiko. Vorrang haben Schulen, Kindertagesstätten, Spielplätze, Freibäder, stark genutzte Wege und Plätze. Nester auf öffentlichen Flächen entfernen Fachfirmen, auf Privatgrundstücken sind die Eigentümer verantwortlich. Jetzt das Wetter. Hanna?
2: Danke, Tore. Das Wetter in Osnabrück. Heute strahlende Sonne, blauer Himmel, um 25 Grad. Nur ein leises Lüftchen, frisurenfreundlich. Heute Abend bleibt es freundlich, später langsam frischer. In der Nacht rutschen die Werte in den einstelligen Bereich, dazu ziehen mehr Wolken durch, aber alles bleibt trocken. Morgen bis etwa 30 Grad, dichter Wolkenschirm mit ein paar Sonnenlücken, Regen spielt kaum mit. Der Wind pustet leicht bis höchstens, Jacke flattert ein bisschen. Übermorgen maximal etwa 23 Grad, grauer Himmel, Regen eher unwahrscheinlich.
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3: Schauen wir uns den Verkehr in und um Osnabrück an.

0: Zwischen Kanalstraße und Püttenbeckstraße sowie Reckerstraße in Recke hast du auf einer Strecke von etwas mehr als einem Drittelkilometer eine Vollsperrung. Du kommst dort also im Moment nicht durch. Außerdem ist in Ibbenbüren zwischen Widukindstraße, Gravenhorster Straße und Nordstraße große Straße auf knapp 700 Metern ebenfalls komplett dicht. Hier musst du dir eine andere Route suchen. Fahr aufmerksam und komm gut an.
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2: Moin ihr Lieben, hier ist Heiko auf Haseradio. Und ihr seid genau richtig bei Osna Chillt, eurem Feierabend für Osnabrück und drumherum. Schön, dass ihr dabei seid, egal ob im Auto, zu Hause in der Küche oder noch im Büro. Wir machen es euch jetzt gemütlich mit viel Musik. Später gibt's natürlich auch noch die wichtigsten lokalen News aus der Region. Jetzt aber erstmal ein echter Klassiker zum Zurücklehnen. The Things We Do For Love von 10cc.

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1: Hier sind die wichtigsten Meldungen aus unserer Region mit Hans. Auf dem Hof Hauswörmern bei Osnabrück lädt ein Maislabyrinth mit Waldtiermotiven noch bis voraussichtlich Mitte Oktober zum Rätseln ein. Es gibt zwei unterschiedlich lange Strecken, Quizstationen für Kinder und Erwachsene sowie einen Aussichtsturm mit Schatzhöhle. Der Eintritt umfasst auch einen großen Abenteuerspielplatz mit weiteren Attraktionen. Ferienpässe bringen Ermäßigungen. Im Oktober ist an zwei Abenden ein Horrorlabyrinth mit Effekten und Darstellern geplant, das sich an Besucher ab 16 Jahren richtet. In Osnabrück hat erneut trockenes Gras gebrannt. Hinter dem Klinikum am Hegerholz standen am Freitagabend eine Wiese und ein Stoppelfeld an zwei Stellen in Flammen, insgesamt auf rund 50 bis 60 Quadratmetern. Die Polizei schließt Brandstiftung nicht aus. Bereits am Donnerstag hatte ein brennendes Stoppelfeld in Sutthausen einen größeren Einsatz mit starker Rauchbelästigung ausgelöst. Wegen der anhaltenden Trockenheit ist die Brandgefahr in Stadt und Landkreis deutlich erhöht. Der VfL Osnabrück ist mit einer knappen Auswärtsniederlage beim Bundesliga-Absteiger Heidenheim in die neue Zweitligasaison gestartet. Die Lila-Weißen glichen zweimal einen Rückstand aus und boten vor allem kämpferisch eine ordentliche Leistung, konnten das späte Gegentor jedoch nicht mehr beantworten. Mehrere Neuzugänge standen in der Startelf, drei Spieler gaben ihr Debüt in der zweiten Liga. Trotz des torreichen Spiels und engagierter Vorstellung blieb den über 1000 mitgereisten Fans nur Applaus statt Punkte. Das waren die Meldungen aus unserer Region.

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1: Choose the one that fits your intended tone. In der Slowakei hat eine extreme Hitzewelle mit Temperaturen von 42,2 Grad neue Rekorde gebracht und eine schwere Dürre ausgelöst. Besonders betroffen ist das Donaukraftwerk Gabčíkovo südlich von Bratislava, wo statt 8 Turbinen derzeit nur eine Strom produziert. Ungarn fordert mehr Wasser für das Atomkraftwerk Pax, doch die Slowakei lehnt dies wegen drohender eigener Wasserknappheit ab und verweist auf ein Gerichtsurteil aus den 1990ern sowie auf eingehaltene Liefermengen. Der VfL Osnabrück ist mit einer 3:4 Niederlage beim Bundesliga-Absteiger 1 FC Heidenheim in die neue Zweitligasaison gestartet. Die Lila-Weißen glichen zweimal aus, lagen zur Pause nach 5 Toren dennoch zurück und kassierten kurz vor Schluss das 4. Gegentor. Ein später Elfmeter reichte nicht mehr zum Punktgewinn. Nächster Gegner ist am kommenden Samstag der FC Magdeburg. Auf dem Hof Hauswürmern in Osnabrück ist seit dem 18. Juli ein Maislabyrinth unter dem Motto Tiere des Waldes geöffnet. Das Labyrinth mit zwei unterschiedlich langen Strecken und Rätselstationen kann täglich von 9 bis 18 Uhr besucht werden. Der Eintritt mit Abenteuerspielplatz kostet 4 Euro. Bis Mitte Oktober ist geöffnet. Am 9. und 10. Oktober gibt es abends ein Horrorlabyrinth ab 16 Jahren.
2: Danke, Tore. Das Wetter in Osnabrück. Heute strahlende Sonne, blauer Himmel, um 25 Grad. Nur ein leises Lüftchen, frisurenfreundlich. Heute Abend bleibt es freundlich, später langsam frischer. In der Nacht rutschen die Werte in den einstelligen Bereich, dazu ziehen mehr Wolken durch, aber alles bleibt trocken. Morgen bis etwa 30 Grad, dichter Wolkenschirm mit ein paar Sonnenlücken, Regen spielt kaum mit. Der Wind pustet leicht bis höchstens, Jacke flattert ein bisschen. Übermorgen maximal etwa 23 Grad, grauer Himmel, Regen eher unwahrscheinlich.
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3: Ein Blick auf den Verkehr in und um Osnabrück.
4: Zwischen Kanalstraße und Püttenbeckstraße, Reckerstraße bei Recke, kommst du auf einer Strecke von knapp einem halben Kilometer in beide Richtungen gar nicht weiter. Die Straße ist komplett gesperrt. Außerdem hast du zwischen Widukindstraße, Gravenhorster Straße und Nordstraße, Große Straße bei Ibbenbüren auf knapp 700 Metern ebenfalls eine Vollsperrung. Fahr hier am besten weiträumig über die umliegenden Straßen und pass gut auf dich auf. Gute Fahrt dir!
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5: Guten Abend, ihr Lieben. Hier ist Heiko auf Hase Radio. Und ihr hört Osna Chillt, eure entspannte Abendsession für Osnabrück und das Umland. Schön, dass du dir jetzt ein bisschen Zeit zum Runterkommen nimmst. Ob auf dem Sofa, im Auto oder noch auf dem Heimweg von der Spätschicht. Mach's dir bequem, lass den Tag in Ruhe ausklingen. Ich begleite dich durchs Programm. Jetzt für dich Sam Hunt mit Downtown's Dead.
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1: Hier sind die Lokalnachrichten mit Hans. In Osnabrück hat erneut trockenes Gras gebrannt. Hinter dem Klinikum am Heger Holz standen am Freitagabend eine Wiese und ein Stoppelfeld an zwei Stellen in Flammen, insgesamt auf rund 50 bis 60 Quadratmetern. Die Polizei schließt Brandstiftung nicht aus. Bereits am Donnerstag hatte ein brennendes Stoppelfeld in Sutthausen einen größeren Einsatz mit starker Rauchbelästigung ausgelöst. Wegen der anhaltenden Trockenheit ist die Brandgefahr in Stadt und Landkreis deutlich erhöht. Auf dem Hof Hauswörmern bei Osnabrück lädt ein Maislabyrinth mit Waldtiermotiven noch bis voraussichtlich Mitte Oktober zum Rätseln ein. Es gibt zwei unterschiedlich lange Strecken, Quizstationen für Kinder und Erwachsene sowie einen Aussichtsturm mit Schatzhöhle. Der Eintritt umfasst auch einen großen Abenteuerspielplatz mit weiteren Attraktionen. Ferienpässe bringen Ermäßigungen. Im Oktober ist an zwei Abenden ein Horrorlabyrinth mit Effekten und Darstellern geplant, das sich an Besucher ab 16 Jahren richtet. Der VfL Osnabrück ist mit einer knappen Auswärtsniederlage beim Bundesliga-Absteiger Heidenheim in die neue Zweitligasaison gestartet. Die Lila-Weißen glichen zweimal einen Rückstand aus und boten vor allem kämpferisch eine ordentliche Leistung, konnten das späte Gegentor jedoch nicht mehr beantworten. Mehrere Neuzugänge standen in der Startelf. Drei Spieler gaben ihr Debüt in der zweiten Liga. Trotz des torreichen Spiels und engagierter Vorstellung blieb den über 1000 mitgereisten Fans nur Applaus statt Punkte. Das waren die Meldungen aus unserer Region.

A Day in Rock History. Mit Tore Laufenberg. Am 8.8.1992, heute vor 34 Jahren, explodierte nicht nur die Lautstärke, sondern auch die Stimmung im Olympiastadion von Montreal. Zwei der größten Rockmaschinen der Zeit teilten sich die Bühne, Metallica und Guns N' Roses, und eine einzige Fehlzündung veränderte die Nacht. Während Fade to Black ging ein Magnesiumfeuereffekt fehl. James Hetfield erlitt Verbrennungen, musste die Bühne verlassen, Metallica brach das Set ab. Die Verletzung, zweite bis dritte Grades in einigen Berichten, schockierte die Menge und das Personal. Als Guns N' Roses danach auftraten, setzte Axl Rose der Aufregung die Krone auf, indem er die Show vorzeitig beendete, angeblich wegen schmerzender Stimmbänder. Die Zuschauer fühlten sich betrogen und die Stimmung kippte. Was dann folgte, gehört in die verrückten Kapitel der Rockgeschichte. Teile der Menge stürmten die Straßen, warfen Autos um, zerschlugen Fenster, plünderten Stände, zündeten Feuer an. Zwischen 2000 und mehr als 10.000 Menschen sollen beteiligt gewesen sein. Hunderte von Polizisten rückten in Einsatzkleidung aus, Tränengas wurde eingesetzt. Verletzte, darunter mehrere Beamte, und etwa ein Dutzend Festnahmen wurden gemeldet. Der Sachschaden? Schätzungen liegen bei einer halben Million bis rund 600.000 Dollar. Lars Ulrich sprach später offen über die Verärgerung und das Chaos. Die Spannungen zwischen den Bands vertieften sich und Guns N' Roses wurden de facto für das Stadion gebannt. Diese Nacht ist kein bloßer Skandal, sie ist eine Mahnung, wie schnell ein Konzert in Chaos umschlagen kann. Wenn Technik versagt, Erwartungen platzen und Frust auf eine riesige Menschenmenge trifft. Ein Kapitel, das beide Bands bis heute in ihren Live-Mythen mit sich tragen. Und jetzt, um diese explosive Nacht in einen anderen Ton

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1: Das Neueste. Hier ist Tore. Hallo. Brüssel. Der linken Europaabgeordnete Martin Günther fordert einen EU-Haushalt, der nach seinen Worten die Herausforderungen des 21. Jahrhunderts ernst nimmt und ihnen mit Investitionen in Dekarbonisierung, Wirtschaftsumbau und erneuerbare Energien begegnet. In einem Gastbeitrag für die Tageszeitung Der Tag und die Plattform Die Zukunft verlangt er zudem höhere Löhne und Renten. Sparforderungen, insbesondere der Bundesregierung, kritisiert Günther als Ausdruck eines gescheiterten Wirtschaftssystems und lehnt neoliberale Reformen und Sozialkürzungen ab. Der VfL Osnabrück ist mit einer 3:4 Niederlage beim Bundesliga-Absteiger 1 FC Heidenheim in die neue Zweitligasaison gestartet. Die Lila-Weißen glichen zweimal aus, lagen zur Pause nach 5 Toren dennoch zurück und kassierten kurz vor Schluss das 4. Gegentor. Ein später Elfmeter reichte nicht mehr zum Punktgewinn. Nächster Gegner ist am kommenden Samstag der FC Magdeburg. Auf dem Hof Hauswürmern in Osnabrück ist seit dem 18. Juli ein Maislabyrinth unter dem Motto Tiere des Waldes geöffnet. Das Labyrinth mit zwei unterschiedlich langen Strecken und Rätselstationen kann täglich von 9 bis 18 Uhr besucht werden. Der Eintritt mit Abenteuerspielplatz kostet 4 Euro. Bis Mitte Oktober ist geöffnet, am 9. und 10. Oktober gibt es abends ein Horrorlabyrinth ab 16 Jahren.
2: Danke, Tore. Das Wetter in Osnabrück. Heute strahlende Sonne, blauer Himmel, um 25 Grad. Nur ein leises Lüftchen, frisurenfreundlich. Heute Abend bleibt es freundlich, später langsam frischer. In der Nacht rutschen die Werte in den einstelligen Bereich, dazu ziehen mehr Wolken durch, aber alles bleibt trocken. Morgen bis etwa 30 Grad, dichter Wolkenschirm mit ein paar Sonnenlücken, Regen spielt kaum mit. Der Wind pustet leicht bis höchstens, Jacke flattert ein bisschen. Übermorgen maximal etwa 23 Grad, grauer Himmel, Regen eher unwahrscheinlich.
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3: Die Verkehrsnachrichten rund um Osnabrück.
4: Du bist rund um Recke unterwegs. Zwischen der Kanalstraße und der Püttenbeckstraße, Reckerstraße, hast du in beide Richtungen eine Vollsperrung. Die Strecke ist auf rund 400 Metern komplett dicht. In Ebenbüren musst du zwischen der Widukindstraße, Grafenhorster Straße und der Nordstraße, Großenstraße ebenfalls mit einer Vollsperrung rechnen. Hier ist auf knapp 700 Metern komplett zu. Fahr aufmerksam, such dir rechtzeitig Ausweichstrecken und komm sicher an dein Ziel.
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5: Guten Abend, ihr Lieben, hier ist Heiko bei Osnachild auf Hase Radio, eurem Sender für Osnabrück und die ganze Region. Schön, dass du dir heute Abend Zeit nimmst, um mit uns gemeinsam runterzukommen, ein bisschen zu träumen und einfach den Tag entspannt ausklingen zu lassen. Mach's dir gemütlich, hol dir was zu trinken, lass den Alltagsstress kurz vor der Tür stehen. Jetzt gibt's für dich einen echten Klassiker. Proud Mary von Gary Lewis and the Playboys.

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0: Es ist 21 Uhr.
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2: Die Nachrichten mit Tore, hallo? Brüssel. Der linken Europaabgeordnete Martin Günther fordert einen EU-Haushalt, der nach seinen Worten die Herausforderungen des 21. Jahrhunderts ernst nimmt und ihnen mit Investitionen in Dekarbonisierung, Wirtschaftsumbau und erneuerbare Energien begegnet. In einem Gastbeitrag für die Tageszeitung Dom der Tag und die Plattform Die Zukunft verlangt er zudem höhere Löhne und Renten. Sparforderungen, insbesondere der Bundesregierung, kritisiert Günther als Ausdruck eines gescheiterten Wirtschaftssystems und lehnt neoliberale Reformen und Sozialkürzungen ab. Der VfL Osnabrück ist mit einer 3:4 Niederlage beim Bundesliga-Absteiger 1 FC Heidenheim in die neue Zweitligasaison gestartet. Die Lila-Weißen glichen zweimal aus, lagen zur Pause nach 5 Toren dennoch zurück und kassierten kurz vor Schluss das 4. Gegentor. Ein später Elfmeter reichte nicht mehr zum Punktgewinn. Nächster Gegner ist am kommenden Samstag der FC Magdeburg. Auf dem Hof Hauswürmern in Osnabrück ist seit dem 18. Juli ein Maislabyrinth unter dem Motto Tiere des Waldes geöffnet. Das Labyrinth mit zwei unterschiedlich langen Strecken und Rätselstationen kann täglich von 9 bis 18 Uhr besucht werden. Der Eintritt mit Abenteuerspielplatz kostet 4 Euro. Bis Mitte Oktober ist geöffnet, am 9. und 10. Oktober gibt es abends ein Horrorlabyrinth ab 16 Jahren.
3: Danke, Tore. Das Wetter in Osnabrück. Heute strahlende Sonne, blauer Himmel, um 25 Grad. Nur ein leises Lüftchen, frisurenfreundlich. Heute Abend bleibt es freundlich, später langsam frischer. In der Nacht rutschen die Werte in den einstelligen Bereich, dazu ziehen mehr Wolken durch, aber alles bleibt trocken. Morgen bis etwa 30 Grad, dichter Wolkenschirm mit ein paar Sonnenlücken, Regen spielt kaum mit. Der Wind pustet leicht bis höchstens, Jacke flattert ein bisschen. Übermorgen maximal etwa 23 Grad, grauer Himmel, Regen eher unwahrscheinlich.
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4: Ein Blick auf den Verkehr in und um Osnabrück. Zwischen Püttenbeckstraße, Reckerstraße und Kanalstraße bei Recke kommst du in beiden Richtungen gar nicht durch. Die Straße ist komplett gesperrt. Such dir am besten frühzeitig eine Ausweichstrecke. Und in Ibbenbüren ist zwischen Widukindstraße, Gravenhorster Straße und Nordstraße, Große Straße, die Straße ebenfalls vollgesperrt. Auch hier musst du über die umliegenden Straßen ausweichen. Communion kommt und fahr vorsichtig.
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5: Guten Abend Osnabrück, guten Abend an alle, die gerade mit uns auf Hase Radio unterwegs sind. Hier ist Heiko und du bist bei Osna Chillt, deiner gemütlichen Abendshow. Schön, dass du dir Zeit zum Runterkommen nimmst. Vielleicht nach der Arbeit, beim Lernen oder einfach so auf der Couch. Mach's dir bequem, lehn dich zurück, die Musik übernimmt. Gleich für dich ein richtig starkes Stück. Little Black Submarines von The Black Keys. Lauter drehen und genießen.

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Die Tage werden länger, die Nächte kürzer. Wir bringen euch in Richtung Sommer.

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1: If you mean hello, I'm Thor. Hallo, ich bin Thor. Brüssel. Der linken Europaabgeordnete Martin Günther fordert einen EU-Haushalt, der nach seinen Worten die Herausforderungen des 21. Jahrhunderts ernst nimmt und ihnen mit Investitionen in Dekarbonisierung, Wirtschaftsumbau und erneuerbare Energien begegnet. In einem Gastbeitrag für die Tageszeitungen Dom der Tag und die Plattform Die Zukunft verlangt er zudem höhere Löhne und Renten. Sparforderungen, insbesondere der Bundesregierung, kritisiert Günther als Ausdruck eines gescheiterten Wirtschaftssystems und lehnt neoliberale Reformen und Sozialkürzungen ab. Der VfL Osnabrück ist mit einer 3:4 Niederlage beim Bundesliga-Absteiger 1 FC Heidenheim in die neue Zweitligasaison gestartet. Die Lila-Weißen glichen zweimal aus, lagen zur Pause nach 5 Toren dennoch zurück und kassierten kurz vor Schluss das 4. Gegentor. Ein später Elfmeter reichte nicht mehr zum Punktgewinn. Nächster Gegner ist am kommenden Samstag der FC Magdeburg. Auf dem Hof Hauswürmern in Osnabrück ist seit dem 18. Juli ein Maislabyrinth unter dem Motto Tiere des Waldes geöffnet. Das Labyrinth mit zwei unterschiedlich langen Strecken und Rätselstationen kann täglich von 9 bis 18 Uhr besucht werden. Der Eintritt mit Abenteuerspielplatz kostet 4 Euro. Bis Mitte Oktober ist geöffnet, am 9. und 10. Oktober gibt es abends ein Horrorlabyrinth ab 16 Jahren.
2: Danke, Tore. Das Wetter in Osnabrück. Heute strahlende Sonne, blauer Himmel, um 25 Grad. Nur ein leises Lüftchen, frisurenfreundlich. Heute Abend bleibt es freundlich, später langsam frischer. In der Nacht rutschen die Werte in den einstelligen Bereich, dazu ziehen mehr Wolken durch, aber alles bleibt trocken. Morgen bis etwa 30 Grad, dichter Wolkenschirm mit ein paar Sonnenlücken, Regen spielt kaum mit. Der Wind pustet leicht bis höchstens, Jacke flattert ein bisschen. Übermorgen maximal etwa 23 Grad, grauer Himmel, Regen eher unwahrscheinlich.
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3: Ein Blick auf den Verkehr in und um Osnabrück. Zwischen Kanalstraße und Püttenbeckstraße, Reckerstraße bei Recke, hast du in beiden Richtungen eine Vollsperrung. Du kommst dort aktuell gar nicht durch. Außerdem zwischen Widukindstraße, Gravenhorster Straße und Nordstraße, Große Straße bei Ibbenbüren, ebenfalls eine Vollsperrung. Auch hier ist die Strecke komplett dicht. Fahr aufmerksam, pass gut auf dich auf und komm sicher an.
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4: Guten Abend Osnabrück, hier ist Heiko auf Hase Radio. Willkommen zur Samstagnacht, willkommen zu Alando Samstag, kurz nach 10. Schön, dass du dabei bist, egal ob auf der Couch, im Auto oder schon auf dem Weg in die City. Mach's dir bequem, wir kümmern uns um den Soundtrack. Jetzt für dich Cosmic Gate und Maxim Lani mit The Drums. Lauter drehen.

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1: Literal, das Neueste von Tore. Hallo. Brüssel. Der linken Europaabgeordnete Martin Günther fordert einen EU-Haushalt, der nach seinen Worten die Herausforderungen des 21. Jahrhunderts ernst nimmt und ihn mit Investitionen in Dekarbonisierung, Wirtschaftsumbau und erneuerbare Energien

0: ihn begegnet. In einem Gastbeitrag für die Tageszeitung Anton der Tag und die Plattform Die Zukunft verlangt er zudem höhere Löhne und Renten. Sparforderungen, insbesondere der Bundesregierung, kritisiert Günther als Ausdruck eines gescheiterten Wirtschaftssystems und lehnt neoliberale Reformen und Sozialkürzungen ab. Der VfL Osnabrück ist mit einer 3:4 Niederlage beim Bundesliga-Absteiger 1 FC Heidenheim in die neue Zweitligasaison gestartet. Die Lila-Weißen glichen zweimal aus, lagen zur Pause nach 5 Toren dennoch zurück und kassierten kurz vor Schluss das 4. Gegentor. Ein später Elfmeter reichte nicht mehr zum Punktgewinn. Nächster Gegner ist am kommenden Samstag der FC Magdeburg. Auf dem Hof Hauswürmern in Osnabrück ist seit dem 18. Juli ein Maislabyrinth unter dem Motto Tiere des Waldes geöffnet. Das Labyrinth mit zwei unterschiedlich langen Strecken und Rätselstationen kann täglich von 9 bis 18 Uhr besucht werden. Der Eintritt mit Abenteuerspielplatz kostet 4 Euro. Bis Mitte Oktober ist geöffnet, am 9. und 10. Oktober gibt es abends ein Horrorlabyrinth ab 16 Jahren.
1: Danke, Tore. Das Wetter in Osnabrück. Heute strahlende Sonne, blauer Himmel, um 25 Grad. Nur ein leises Lüftchen, frisurenfreundlich. Heute Abend bleibt es freundlich, später langsam frischer. In der Nacht rutschen die Werte in den einstelligen Bereich, dazu ziehen mehr Wolken durch, aber alles bleibt trocken. Morgen bis etwa 30 Grad, dichter Wolkenschirm mit ein paar Sonnenlücken, Regen spielt kaum mit. Der Wind pustet leicht bis höchstens, Jacke flattert ein bisschen. Übermorgen maximal etwa 23 Grad, grauer Himmel, Regen eher unwahrscheinlich.
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3: Ein Blick auf den Verkehr in und um Osnabrück. Zwischen Kanalstraße und Püttenbeckstraße, Reckerstraße bei Recke, ist die Straße auf einer Strecke von rund 400 Metern voll gesperrt. Du kommst dort also in beide Richtungen nicht durch. In Ibbenbüren zwischen Widukindstraße, Gravenhorster Straße und Nordstraße, Große Straße, ist die Straße auf knapp 700 Metern ebenfalls komplett dicht. Hier musst du weiträumig ausweichen. Fahr vorsichtig und komm gut an dein Ziel.
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4: Hey ihr Nachtschwärmer, hier ist Heiko auf Hase Radio. Willkommen zur ersten Stunde von Alando Samstag, kurz nach 23 Uhr. Schön, dass ihr mit uns in die Osnabrücker Partynacht startet, ob im Auto, zu Hause oder schon in der Schlange vorm Club. Wir drehen jetzt langsam auf. Hier kommt für euch Beautiful People von David Guetta und Sia.

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1: Am 8.8.1992, heute vor 34 Jahren, explodierte nicht nur die Lautstärke, sondern auch die Stimmung im Olympiastadion von Montreal. Zwei der größten Rockmaschinen der Zeit teilten sich die Bühne, Metallica und Guns N' Roses, und eine einzige Fehlzündung veränderte die Nacht. Während Fade to Black ging ein Magnesiumfeuereffekt fehl. James Hetfield erlitt Verbrennungen, musste die Bühne verlassen, Metallica brach das Set ab. Die Verletzung, zweite bis dritte Grades in einigen Berichten, schockierte die Menge und das Personal. Als Guns N' Roses danach auftraten, setzte Axl Rose der Aufregung die Krone auf, indem er die Show vorzeitig beendete, angeblich wegen schmerzender Stimmbänder. Die Zuschauer fühlten sich betrogen und die Stimmung kippte. Was dann folgte, gehört in die verrückten Kapitel der Rockgeschichte. Teile der Menge stürmten die Straßen, warfen Autos um, zerschlugen Fenster, plünderten Stände, zündeten Feuer an. Zwischen 2000 und mehr als 10.000 Menschen sollen beteiligt gewesen sein. Hunderte von Polizisten rückten in Einsatzkleidung aus, Tränengas wurde eingesetzt. Verletzte, darunter mehrere Beamte, und etwa ein Dutzend Festnahmen wurden gemeldet. Der Sachschaden? Schätzungen liegen bei einer halben Million bis rund 600.000 Dollar. Lars Ulrich sprach später offen über die Verärgerung und das Chaos. Die Spannungen zwischen den Bands vertieften sich und Guns N' Roses wurden de facto für das Stadion gebannt. Diese Nacht ist kein bloßer Skandal, sie ist eine Mahnung, wie schnell ein Konzert in Chaos umgeht.

umschlagen kann. Wenn Technik versagt, Erwartungen platzen und Frust auf eine riesige Menschenmenge trifft. Ein Kapitel, das beide Bands bis heute in ihren Live-Mythen mit sich tragen. Und jetzt, um diese explosive Nacht in einen anderen Ton zu transformieren, Knocking on Heaven's Door.

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1: Alternativen? Brüssel, der linken Europaabgeordnete Martin Günther fordert einen EU-Haushalt, der nach seinen Worten die Herausforderungen des 21. Jahrhunderts ernst nimmt und ihnen mit Investitionen in Dekarbonisierung, Wirtschaftsumbau und erneuerbare Energien begegnet. In einem Gastbeitrag für die Tageszeitungen Der Tag und die Plattform Die Zukunft verlangt er zudem höhere Löhne und Renten. Sparforderungen, insbesondere der Bundesregierung, kritisiert Günther als Ausdruck eines gescheiterten Wirtschaftssystems und lehnt neoliberale Reformen und Sozialkürzungen ab. Der VfL Osnabrück ist mit einer 3:4 Niederlage beim Bundesliga-Absteiger 1 FC Heidenheim in die neue Zweitligasaison gestartet. Die Lila-Weißen glichen zweimal aus, lagen zur Pause nach 5 Toren dennoch zurück und kassierten kurz vor Schluss das 4. Gegentor. Ein später Elfmeter reichte nicht mehr zum Punktgewinn. Nächster Gegner ist am kommenden Samstag der FC Magdeburg. Auf dem Hof Hauswörmann in Osnabrück ist seit dem 18. Juli ein Maislabyrinth unter dem Motto Tiere des Waldes geöffnet. Das Labyrinth mit zwei unterschiedlich langen Strecken und Rätselstationen kann täglich von 9 bis 18 Uhr besucht werden. Der Eintritt mit Abenteuerspielplatz kostet 4 Euro. Bis Mitte Oktober ist geöffnet, am 9. und 10. Oktober gibt es abends ein Horrorlabyrinth ab 16 Jahren.
2: Am Sonntag überwiegend wolkig bis trüb, stellenweise leichter Regen oder Nieselregen, vor allem von Nordwesten bis Südosten, Lichtblicke am ehesten im Osten, nachmittags auch im Westen, Höchstwerte 4 bis 14 Grad, Wind meist schwach aus Westen, zeitweise mäßig mit frischen Böen im Westen, in der Nacht gebietsweise Regen, lokal Nebel, Tiefstwerte 3 bis 8 Grad, im Schwarzwald und Allgäu um 1 Grad. Montag neblig trüb mit Nieselregen 5 bis 13 Grad. Dienstag öfter Regen 6 bis 15 Grad. Pack deinen Schirm.
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4: Zwischen Püttenbeckstraße und Kanalstraße bei Recke kommst du auf einer Strecke von rund 400 Metern gar nicht durch. Die Straße ist voll gesperrt. Das gilt in beide Richtungen. In Ibbenbüren ist zwischen Widukindstraße, Gravenhorster Straße und Nordstraße, Große Straße, auf knapp 700 Metern ebenfalls komplett dicht. Auch hier ist die Straße voll gesperrt. Fahr achtsam und komm gut an.
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5: Kurz nach Mitternacht, du hörst Hase Radio, ich bin Heiko und halte dich wach durch die Nacht. Schön, dass du dabei bist, egal ob du von der Spätschicht kommst, Nachtdienst schiebst oder einfach nicht schlafen kannst. Gleich gibt's weiter viel Musik und später Nachrichten aus aller Welt. Jetzt für dich, It's a Great Day to Be Alive von Travis Tritt.
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Guten Abend, ihr Nachtschwärmer. Die Welt wird stiller, doch hier bleibt's definitiv laut. Entspannt euch, träumt bereits ein bisschen oder genießt einfach die Klänge der Nacht. Hase Radio ist für euch da, auch wenn's draußen schon dunkel ist.

0: Guten Abend, ihr Nachtschwärmer. Die Nacht ist ja die Zeit für Träume, Gedanken und auch natürlich die besten Songs, die unsere Playlist so zu bieten hat. Lasst uns gemeinsam diese besonderen Stunden genießen. Damit sage ich einen guten Abend zusammen. Ihr hört Hase Radio.
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1: Die Nachrichten mit Tore, hallo? Brüssel. Der linken Europaabgeordnete Martin Günther fordert einen EU-Haushalt, der nach seinen Worten die Herausforderungen des 21. Jahrhunderts ernst nimmt und ihnen mit Investitionen in Dekarbonisierung, Wirtschaftsumbau und erneuerbare Energien begegnet. In einem Gastbeitrag für die Tageszeitung Don Der Tag und die Plattform Die Zukunft verlangt er zudem höhere Löhne und Renten. Sparforderungen, insbesondere der Bundesregierung, kritisiert Günther als Ausdruck eines gescheiterten Wirtschaftssystems und lehnt neoliberale Reformen und Sozialkürzungen ab. Der VfL Osnabrück ist mit einer 3:4 Niederlage beim Bundesliga-Absteiger 1 FC Heidenheim in die neue Zweitligasaison gestartet. Die Lila-Weißen glichen zweimal aus, lagen zur Pause nach 5 Toren dennoch zurück und kassierten kurz vor Schluss das 4. Gegentor. Ein später Elfmeter reichte nicht mehr zum Punktgewinn. Nächster Gegner ist am kommenden Samstag der FC Magdeburg. Auf dem Hof Hauswürmern in Osnabrück ist seit dem 18. Juli ein Maislabyrinth unter dem Motto Tiere des Waldes geöffnet. Das Labyrinth mit zwei unterschiedlich langen Strecken und Rätselstationen kann täglich von 9 bis 18 Uhr besucht werden. Der Eintritt mit Abenteuerspielplatz kostet 4 Euro. Bis Mitte Oktober ist geöffnet. Am 9. und 10. Oktober gibt es abends ein Horrorlabyrinth ab 16 Jahren. Das waren die Nachrichten. Jetzt das Wetter mit Hanna.
2: Ja, Tore, lass uns das Wetter in Osnabrück anschauen. Jetzt ist es klar, mit ein paar netten Wölkchen, etwa 18 Grad, leichter Lüfter, trocken. Gegen Morgen werden die Wolken mehr, der Sternenhimmel verschwindet langsam, es bleibt ruhig und trocken bei rund 15 bis 16 Grad. Heute meist dicht bewölkt, Regen kaum ein Thema, bis etwa 31 Grad, nur ein Hauch von Wind. Morgen weiter grau, trocken, bis rund 26 Grad, Wind eher unauffällig. Übermorgen ziemlich zugezogen, trocken, um 22 Grad, nachts einstellig frisch.
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3: Schauen wir uns den Verkehr in und um Osnabrück an. Zwischen der Kanalstraße und der Püttenbeckstraße, Reckerstraße bei Recke, ist die Straße auf einer Strecke von rund einem Drittel Kilometer komplett gesperrt. Du kommst dort in beide Richtungen nicht durch. Außerdem hast du in Ibbenbüren zwischen Widukindstraße, Gravenhorster Straße und Nordstraße, Große Straße eine Vollsperrung auf knapp 3/4 Kilometer. Such dir dort am besten frühzeitig eine Ausweichstrecke. Fahr vorsichtig und komm gut an.
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4: Hey, schön, dass du noch wach bist. Hier ist Heiko auf Hase Radio, deinem Sender für Osnabrück und den ganzen Landkreis, kurz nach 1 in der Nacht. Wir halten dich mit frischen News aus aller Welt auf dem Laufenden und liefern dir dazu den passenden Soundtrack. Fahr runter, lehn dich zurück. Hier kommen Smokey mit If You Think You Know How to Love Me. 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
1: More natural alternatives depending on intended meaning. Brüssel. Der linken Europaabgeordnete Martin Günther fordert einen EU-Haushalt, der nach seinen Worten die Herausforderungen des 21. Jahrhunderts ernst nimmt und ihnen mit Investitionen in Dekarbonisierung, Wirtschaftsumbau und erneuerbare Energien begegnet. In einem Gastbeitrag für die Tageszeitung enthüllt der Tag und die Plattform Die Zukunft verlangt er zudem höhere Löhne und Renten. Sparforderungen, insbesondere der Bundesregierung, kritisiert Günther als Ausdruck eines gescheiterten Wirtschaftssystems und lehnt neoliberale Reformen und Sozialkürzungen ab. Der VfL Osnabrück ist mit einer 3:4 Niederlage beim Bundesliga-Absteiger 1 FC Heidenheim in die neue Zweitligasaison gestartet. Die Lila-Weißen glichen zweimal aus, lagen zur Pause nach 5 Toren dennoch zurück und kassierten kurz vor Schluss das 4. Gegentor. Ein später Elfmeter reichte nicht mehr zum Punktgewinn. Nächster Gegner ist am kommenden Samstag der FC Magdeburg. Auf dem Hof Hauswürmern in Osnabrück ist seit dem 18. Juli ein Maislabyrinth unter dem Motto Tiere des Waldes geöffnet. Das Labyrinth mit zwei unterschiedlich langen Strecken und Rätselstationen kann täglich von 9 bis 18 Uhr besucht werden. Der Eintritt mit Abenteuerspielplatz kostet 4 Euro. Bis Mitte Oktober ist geöffnet. Am 9. und 10. Oktober gibt es abends ein Horrorlabyrinth ab 16 Jahren.
2: Ja, Tore, lass uns das Wetter in Osnabrück anschauen. Jetzt ist es klar, mit ein paar netten Wölkchen, etwa 18 Grad, leichter Lüfter, trocken. Gegen Morgen werden die Wolken mehr, der Sternenhimmel verschwindet langsam, es bleibt ruhig und trocken bei rund 15 bis 16 Grad. Heute meist dicht bewölkt, Regen kaum ein Thema, bis etwa 31 Grad, nur ein Hauch von Wind. Morgen weiter grau, trocken, bis rund 26 Grad, Wind eher unauffällig. Übermorgen ziemlich zugezogen, trocken, um 22 Grad, nachts einstellig frisch.
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